Band der Lords, die hat 1959 in Berlin als Kiffer Lords angefangen und ist anfangs von den 1960 Jahren zu einer von der bekanntesten deutschen Beatbands geworden. 1964 gewinnen sie im Hamburger Starclub einen wichtigen Wettbewerb und können nachher ihren ersten Plattenvertrag über. Da ist ihren Hit vor 60 Jahren, What Day.

Es geht gerade weiter mit neuen Singles in der DJ-Parade vom 1. September 1966. Neu auf dem 29. Mamas and Papas, I Saw Her Again Last Night. Und auch neu auf dem 28. The More I See You, The Chris Montes.

Instrumental Nummer vom André Brasseur. Early Bird hat das geheißen. Der André Brasseur ist Belgier, Organist, Keyboarder und Komponist. Und jetzt kommen wir zu Hanky Panky, wo ja die Madonna auch schon covered hat. Platz 13 von der DJ Parade vor 60 Jahren. Das Original kommt von Tommy James and the Shondells. Entstanden ist das Stück aber ursprünglich schon 1963-64, bevor es dann eben später durch eine Wiederveröffentlichung so richtig durchgestartet ist. Der Tommy James und seine Shondells haben dann später auch noch weitere Hits gehabt, so zum Beispiel Crimson and Clover oder Money Money. Wir hören jetzt aber aus der Deutsche Hitparade Hanky Panky.

heutigen Flashback spiele ich Platten aus der Deutschlandparade von Anfang September 1966. Der zweithöchste Neuzugang, der kommt von den Beatles und heisst Yellow Submarine von 0 auf 10. Das stammt aus dem Album Revolver. Der Text von Yellow Submarine, der ist bewusst spielerisch und kindlich gehalten. Es geht weniger um eine tiefgründige Geschichte als um eine fantasievolle Reise in eine bunte Unterwasserwelt. 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

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Aber vor ihm kommt jetzt aus der Deutschen Hitparade von Anfang September 66 Supergirl.

0: Frankie Myhre begleitet vom James Last. Beißt nicht gleich in jeden Apfel. Aus der Deutsche Hitparade vor 60 Jahren Platz 6. Und jetzt zum Roy Black. Also nochmal ein deutscher Schlager. Ja, der Roy Black, 1943 geboren und ist in den 60er Jahren mit Liedern wie Ganz in Weiß und Du bist nicht allein zum ganz grossen Star geworden. Aber weil er mehr einmal in einem Interview gesagt hat, ist der Anfang alles andere als einfach gewesen.
1: Ich war Oberschüler, Abitur aus bürgerlichen Verhältnissen und plötzlich kam ohne Vorwarnung das große Geld und der große Erfolg. Das habe ich nicht ganz verkraftet, muss ich sagen. Damals habe ich sicherlich ein paar Menschen verletzt. Damals habe ich sicherlich die Relationen verschoben gesehen und habe also die Wirklichkeit verzerrt gesehen.
0: Der Roy Black ist im Alter von 48 Jahren 1991 gestorben. Und sein Hit in der Top 10 von der Deutschen Hitparade vor 60 Jahren: Leg dein Herz in meine Hände.

Ihres Markenzeichen ist ein einfacher, rauher und sehr direkter Sound gsi, wo später dann als wichtiger Vorläufer vom Garage Rock und Punk gilt. Die Rede ist von der Band The Trucks, der britischen Band. Platz 2 vor 60 Jahren in Deutschland. With a Girl Like You.

0: Platz 1.
1: So, und das ist dann die Spitzenposition von der DJ-Parade vor 60 Jahren. Der Frank Sinatra, Strangers in the Night.

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1: Guten Morgen, liebe Hörerinnen und Hörer, liebe Klassikfreunde. Ich heiße Sie herzlich willkommen zu 2 Stunden Klassik am frühen Sonntagmorgen. Wie immer live aus dem Studio von Radio Monot in Schaffhausen begrüßt Sie Ihr heutiger Moderator Arne Thielemann. Heute setzen wir unsere lockere Reihe mit dem musikalischen Alphabet fort und inzwischen sind wir beim Buchstaben G angekommen. Auch hier gibt es etliche Komponisten, die die Musiklandschaft mit wunderbaren Kompositionen bereichert haben und ich freue mich, Ihnen einige davon vorstellen zu dürfen. Beginnen wollen wir mit dem italienischen Komponisten Andrea Grossi, dessen Geburtsjahr um 1650 liegen dürfte. Genau weiß man das leider nicht. Auf jeden Fall war Grossi Geiger am Hof des Herzogs von Mantua und im Jahr 1682 veröffentlichte er im naheliegenden Bologna sein Opus 3 in gedruckter Form, welches insgesamt 12 Sonaten enthält, wovon die letzten 3 eine Solotrompete verlangen. Zu dieser Zeit eroberte sich die Trompete gerade ihren Platz in der Kunstmusik und Grossi gehörte zu den ersten Komponisten, welche das Instrument mit anspruchsvollen Aufgaben bedachte. Hören wir nun zur feierlichen Eröffnung der heutigen Sendung die Sonata A Cinque in D-Dur, Opus 3 Nummer 11 für Trompete, Streicher und Generalbass mit Robert Farley, Barocktrompete und dem Ensemble Orpheus Britannicus unter der Leitung von Andrew Arthur.

Eines der ersten Solowerke der Musikgeschichte mit Solotrompete. Das war die Sonata a Cinque D-Dur Opus 3 Nummer 11 des italienischen Barockkomponisten Andrea Grossi mit Robert Farley, Barocktrompete, begleitet vom Ensemble Orpheus Britannicus unter Andrew Arthur. Ein Jahr, nachdem Grossi sein Opus 3 veröffentlichte, verstarb im Jahr 1683 Johann Melchior Klettle, der ursprünglich aus Bremgarten im Aargau gebürtige Domkapellmeister der Stadt Augsburg. Wie auch Grossi veröffentlichte Klettle etliche seiner Werke im Druck, allerdings ausnahmslos geistliche Musik. Sein letztes Opus mit der Nummer 6 aus dem Jahr 1681 enthält als abschließendes Stück eine groß besetzte sogenannte lauretanische Litanei. Die Anforderungen an die ausführenden Musiker sind beträchtlich und man kann nur staunen über das Niveau, über das die Augsburger Domkapelle so wenige Jahre nach dem Ende des Dreißigjährigen Kriegs verfügt haben muss. Das Basler Ensemble Musica Fiorita unter der Leitung von Daniela Dolci nimmt uns nun mit in die Klangwelt von Johann Melchior Klettles lauretanischer Litanei in C-Dur.

Das war die lauretanische Litanei in C-Dur von Johann Melchior Glättle, einem der wenigen überregional bekannten Schweizer Barockkomponisten, der allerdings den größten Teil seines Lebens als Domkapellmeister im schwäbischen Augsburg verbrachte. Es musizierte das Ensemble Musica Fiorita unter der Leitung der Gründerin Daniela Dolci. Im Todesjahr von Glättle 1683 wurde in Kirchberg am Fuß des sächsischen Erzgebirges Christoph Graupner geboren. Nach seiner Ausbildung als Thomaner in Leipzig und einer Anstellung an der Hamburger Oper engagierte ihn Landgraf Ernst Ludwig von Hessen-Darmstadt vom Fleck weg und verschaffte ihm die Stelle als Vize-Hofkapellmeister am Darmstädter Hof. Dort sollte Graupner bis zu seinem Tod 1760 bleiben, auch wenn ihn der Leipziger Stadtrat 1723 gerne als neuen Thomaskantor gehabt hätte und er somit Johann Sebastian Bach vorgezogen worden wäre. Aber der Landgraf ließ Graupner nicht gehen und somit wirkte dieser fast 50 Jahre in Darmstadt. Fast sein gesamter musikalischer Nachlass hat die Wirren der Zeit überstanden und auch heute noch liegen seine über 1400 Kirchenkantaten und zahlreiche Instrumentalwerke in sauber geschriebenen Partituren und Stimmen vor. Großartige Musik, die erst allmählich für die musikalische Praxis wiederentdeckt wird. Graupners Dienstherren, die Darmstädter Landgrafen, waren begeisterte Jäger. Und so verwundert es nicht, dass Graupner etliche Werke zu diesem Sujet komponierte. So auch die nun erklingende Ouvertüre in G-Dur für zwei Hörner, Pauken, Streicher und Generalbass. Als Besonderheit erklingt im sechsten Satz mit dem Titel Uccellino Chiuso eine solistische Flöte, die den Gesang eines in seinem Käfig eingeschlossenen Lockvogels imitiert. Singvögel galten im Barock als kulinarische Delikatesse und die gängigste Jagdmethode war der Fang mit Leimruten, wobei die Vögel durch einen gefangenen Artgenossen angelockt wurden. Es musiziert nun das kleine Konzert unter dem Dirigat von Hermann Max.

Jagdmusik nach dem Geschmack der Darmstädter Landgrafen. Das war die Ouvertüre G-Dur von Christoph Graupner mit dem kleinen Konzert unter der Leitung von Hermann Max. Unser nächster Kandidat, dessen Familiennamen mit einem G beginnt, ist Francesco Saverio Geminiani, ein italienischer Komponist, der hauptsächlich als Geiger und Musiklehrer in London wirkte, während dort auch Georg Friedrich Händel arbeitete. Geminiani war jedoch ein rechter Sonderling, der so gar kein Interesse daran hatte, Vokalmusik zu komponieren, sondern er beschäftigte sich lieber mit ausgefeilter Instrumentalmusik, die allerdings nicht jedermanns Geschmack traf. Seine 6 Concerti Opus 7 aus dem Jahr 1748 sind wirklich innovative Musik, aber letztendlich kamen sie zu spät, denn der allgemeine musikalische Geschmack hatte sich doch schon inzwischen gewandelt. Es tauchten bereits die ersten Symphonien auf und es lässt sich erkennen, dass Geminianis Musik dem Trend in Richtung auf eine klassische Tonsprache geradezu zuwiderlief. Denn nun waren Vereinfachung der Struktur, opernhafte Dramatisierung des Ablaufs und Durchsichtigkeit des Satzes gefragt. Hören wir nun also das dreisätzige Concerto Grosso D-Moll Opus 7 Nummer 4 von Francesco Saverio Geminiani mit La Stagione Frankfurt unter Michael Schneider.

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5: Vor der Werbung war das italienische Barockmusik aus England. Das Concerto Grosso D-Moll, Opus 7 Nummer 4 von Francesco Saverio Geminiani in einer Aufnahme mit La Stagione Frankfurt und Michael Schneider als Dirigent. Der Venezianer Baldassare Galuppi war zu seiner Zeit um die Mitte des 18. Jahrhunderts vor allem als Opernkomponist in ganz Europa bekannt und erfolgreich. Quasi nebenher versorgte er jedoch auch die berühmte Basilica di San Marco in Venedig immer wieder mit innovativer Kirchenmusik, die ihren opernhaften Ursprung jedoch nicht verleugnen konnte. Um 1780 schrieb Galuppi eine Serie von einzelnen Teilen für eine geplante Messe. Letztendlich blieb es jedoch bei Kyrie, Gloria und Credo in G-Moll bzw. in C-Dur. Diese drei Teile hören wir nun mit dem Ghislieri Choir und Consort unter der Leitung von Giulio Prandi.

Kirchenmusik mit opernhaften Zügen. Das war die Missa in G-Moll, C-Dur, von Baldassare Galuppi mit dem Ghislieri Choir und Consort unter Giulio Prandi. Ein direkter Zeitgenosse von Galuppi war Johann Gottlieb Graun, der am Hofe von König Friedrich dem Großen in Potsdam vor allem als Instrumentalkomponist wirkte, während sein Bruder Karl Heinrich primär für die Opernkomposition am Königlichen Opernhaus zuständig war. Anlässe für die Aufführung von Instrumentalmusik bei Hofe gab es reichlich, da der König es liebte, praktisch ständig von Musik umgeben zu sein. So dürfte die nun folgende Sinfonie, ein F-Dur, von Johann Gottlieb Graun als Tafelmusik gedient haben. Das Ensemble Barock Akut spielt uns nun diese kurze, dreisätzige Sinfonie.

unterhaltsame Musik vom Hofe Friedrichs des Großen. Eine Sinfonia von Johann Gottlieb Graun für zwei Hörner, Streicher und Generalbass mit dem Ensemble Barock Akut. Heute eher unbekannt ist der Wiener Komponist Florian Leopold Gassmann, der um die Mitte des 18. Jahrhunderts einige höchst erfolgreiche Opern schrieb, die aber heute zum größten Teil vergessen sind. Vor einigen Jahren hatte sich die Sopranistin Anja Wegri zur Aufgabe gemacht, einige Arien von Gassmann aufzunehmen, und es hat sich gezeigt, dass das eine durchaus lohnende Aufgabe ist, wie Sie gleich hören werden. Zusammen mit der NDR Radiophilharmonie unter David Stern singt Anja Wegri nun zwei Arien von Florian Leopold Gassmann aus dessen Opern Achille in Schiro und Catone in Utica.

Zwei virtuose Opernarien von Florian Leopold Gassmann aus Wien mit Anja Wegri Sopran und der NDR Radiophilharmonie unter David Stern. Und damit, liebe Hörerinnen und Hörer von Radio Monatsklassik, sind wir schon fast wieder am Ende unserer Sendung. Ganz herzlich danke ich Ihnen fürs Zuhören am frühen Morgen und für Ihre Feedback-Mails. Ich hoffe, Ihnen hat die heutige Sendung aus dem musikalischen Alphabet mit dem Buchstaben G gefallen. Sollten Sie Lob oder Kritik äußern wollen, erreichen Sie uns jederzeit unter redaktion@radiomonat.ch. Und wir freuen uns, wenn Sie wieder einschalten. Hier auf Radio Monat Klassik immer sonntags, immer von 8 bis 10. Bei Komponisten mit dem Buchstaben G darf natürlich Edvard Grieg nicht fehlen. Von ihm hören wir nun bis zu den Nachrichten um 10 Uhr noch in die unsterbliche Pergint-Suite Nummer 1 hinein. Es spielt das Malmö Symphony Orchestra unter dem Dirigat von Bjarte Engeset. Und damit wünsche ich Ihnen allen einen wunderschönen und entspannten und sonnigen Sonntag.

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1: Am Mikrofon Sarina Zengerle. In Moskau sind die Gespräche zwischen Wladimir Putin und den US-Unterhändlern Steve Witkoff und Jared Kushner über eine Beendigung des Ukraine-Krieges zu Ende gegangen. Der Kreml bezeichnete die Gespräche im Nachgang als konstruktiv, inhaltsreich und vertrauensvoll. Von der US-Seite gab es keine Stellungnahme. Die US-Vermittler treffen sich heute in Kiew mit dem ukrainischen Präsidenten Zelensky. Putin hatte zugesichert, für 3 Tage auf Luftangriffe gegen die Stadt Kiew zu verzichten. Zuvor hatten die russischen Angriffe auf die Region zugenommen. Gestern Abend wurden in Zürich die Swiss Comedy Awards vergeben. In der Kategorie Solo gewann Joel von Mutzenbecher für sein Programm Unboxed die Auszeichnung. Der Preis in der Kategorie Ensemble ging an das Duo Lapsus. Bereits vor der eigentlichen Gala hatten die Veranstalter bekannt gegeben, dass der Schriftsteller und Kabarettist Franz Hohler mit dem Lifetime Award ausgezeichnet wird. Zum ersten Mal wurde die Verleihung dieses Jahr aufgrund von Sparmaßnahmen nicht mehr vom SRF übertragen. Stattdessen zeigte der Sender Swiss 1 TV die Show. Zum Sport, Fußball. In der gestrigen 7. Runde der Super League ging das Zürcher Derby zwischen den Grasshoppers und dem FC Zürich mit einem 2:2 unentschieden aus. Auch das Offensivspektakel der Berner Young Boys gegen den FC Luzern im Bankdorfstadion endete in einem 3:3 unentschieden. Zudem feierte der FC Vaduz gestern seinen 2. Saisonsieg. Der Aufsteiger gewann daheim gegen Lausanne Sport mit 3:1. Und noch eine weitere Meldung aus dem Sport, Leichtathletik. Ulrich Vero holt sich beim Diamond League-Final in Brüssel über 800 Meter den Sieg und stellte erneut einen Meeting-Rekord auf. Die Freiburgerin kam knapp vor der Niederländerin Femke Brüders-Bohl ins Ziel. Die Schweizerin Veronika Vancardo wird erfolgreiche Vierte. Vero bleibt damit in der ganzen Saison ungeschlagen. Sie sichert sich mit diesem Sieg zudem die Diamond Trophy der Diamond League im 800-Meter-Lauf.
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3: Es ist heute nochmals sommerlich freundlich in der Region Schaffhausen. Ganz viel Sonne gibt's. Nach Wetterexperten sogar bis zu 13 Stunden könnte es geben. Ansonsten vielleicht doch mal noch das ein oder andere Wölkchen. Ansonsten aber ganz viel blauer Himmel, Sonne und heute Höchsttemperaturen so um die 26 Grad.

0: Bis jetzt kaum ein Wölkchen am Himmel, ganz viel Sonne, blauer Himmel in der Region Schaffhausen. Man könnte meinen, man hat wirklich gerade nochmal so einen höchsten Sommertag und trotzdem, so heiß ist es gar nicht. Wir fragen noch bei unserem Wetterexperten Ralf Rickli vom Meteotest. Es wird heute aber richtig sommerlich.
1: Blauer Himmel und viel Sonne, das bietet das Wetter Schaffhausen und Umgebung. Temperatur mag auf 26 Grad.
0: Und das bleibt eben auch dann nachher gerade zum Start in die neue Woche ein bisschen so, es ändert aber auch.
1: Die erste Hälfte der Nacht ist klar, am Montagmorgen kommen die Wolken dorthin. Es kann ein bisschen regnen, eventuell ist auch ein Donnerschlag dabei. Am Nachmittag scheint wieder die Sonne, Temperatur bis 28 Grad.
0: Und nachher, wenn wir ein bisschen weiter hinten raus schauen, dort wird es dann auch eher wieder nass in der Region.
1: Der Dienstag ist sonnig und warm, der Abend bringt Quellwolken, Regen, eventuell auch Gewitter. Durchzogen geht es in den Mittwoch weiter bei 19 Grad.
0: Das sind die Wetteraussichten mit unserem Wetterexperten, Ralf Rickli vom Meteotest.
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1: Am Mikrofon Sarina Zengerle. Die Stiftung Beloved zur Hilfe der Opfer der Brandkatastrophe in Gramontana hat bisher rund 70 Hilfsgesuche erhalten. Dies teilte der Stiftungsdirektor Christian Cardon Le Matin Dimanche mit. Einige der Gesuche seien bereits bewilligt worden, andere würden derzeit noch geprüft. Ablehnungen habe es bisher noch keine gegeben, zudem seien bereits mehrere 10'000 Franken überwiesen worden. Die Stiftung wurde im März auf Initiative des Kantons Wallis gegründet und verfügt über Spenden in der Höhe von 24 Millionen Franken. Die Gelder stammen von den Kantonen Wallis und Waadt, der Gemeinde Gramontana sowie von privaten Spenderinnen und Spendern. In Moskau sind die Gespräche zwischen Wladimir Putin und den US-Unterhändlern Steve Witkoff und Jared Kushner über eine Beendigung des Ukraine-Krieges zu Ende gegangen. Der Kreml bezeichnete die Gespräche im Nachgang als konstruktiv, inhaltsreich und vertrauensvoll. Von der US-Seite gab es keine Stellungnahme. Die US-Vermittler treffen sich heute in Kiew mit dem ukrainischen Präsidenten Zelensky. Putin hatte zugesichert, für 3 Tage auf Luftangriffe gegen die Stadt Kiew zu verzichten. Zuvor hatten die russischen Angriffe auf die Region zugenommen. Gestern Abend wurden in Zürich die Swiss Comedy Awards vergeben. In der Kategorie Solo gewann Joel von Mutzenbecher für sein Programm Unboxed die Auszeichnung. Der Preis in der Kategorie Ensemble ging an das Duo Lapsus. Bereits vor der eigentlichen Gala hatten die Veranstalter bekannt gegeben, dass der Schriftsteller und Kabarettist Franz Hohler mit dem Lifetime Award ausgezeichnet wird. Zum ersten Mal wurde die Verleihung dieses Jahr aufgrund von Sparmaßnahmen nicht mehr vom SRF übertragen. Stattdessen zeigte der Sender Swiss 1 TV die Show. Zum Sport, Fußball. In der gestrigen 7. Runde der Super League ging das Zürcher Derby zwischen den Grasshoppers und dem FC Zürich mit einem 2:2 unentschieden aus. Auch das Offensivspektakel der Berner Young Boys gegen den FC Luzern im Bankdorfstadion endete in einem 3:3 unentschieden. Zudem feierte der FC Vaduz gestern seinen 2. Saisonsieg. Der Aufsteiger gewann daheim gegen Lausanne Sport mit 3:1.
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3: Es ist heute nochmals sommerlich freundlich in der Region Schaffhausen. Ganz viel Sonne gibt es. Nach Wetterexperten sogar bis zu 13 Stunden könnte es geben. Ansonsten vielleicht auch mal das ein oder andere Wölkchen. Ansonsten aber ganz viel blauer Himmel, Sonne und heute Höchsttemperaturen so um die 26 Grad.

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1: Am Mikrofon Denico Bollingham. Der Vorvertrag für den Windpark Rohbach läuft Anfang Oktober aus. Er wurde 2016 zwischen der Gemeinde und dem Elektrizitätswerk des Kantons Schaffhausen EKS abgeschlossen und regelt die Einräumung des Baurechts. Im Rahmen einer Interpellation stellt die Steiner Einwohnerrätin Ruth Metzger dazu verschiedene Fragen. Unter anderem möchte sie wissen, ob der Stadtrat beabsichtigt, den Vorvertrag mit dem EKS zu verlängern. Falls ja, stelle sich die Frage, wann in Stein am Rhein die nötige Volksabstimmung über die Einräumung des Baurechts an das EKS stattfinden soll. Weiter fragt sie, ob der Stadtrat die Einschätzung eines Juristen teilt, wonach eine solche Volksabstimmung bereits für eine allfällige Verlängerung des Vorvertrags nötig wäre. Zu diesen Fragen wird der Steiner Stadtrat an der nächsten Einwohnerratssitzung vom 18. September Stellung nehmen. Das Theater 88 in Ramsen inszeniert in diesem Jahr das Stück »Und ewig rauschen die Gelder«. Es handelt sich dabei um eine britische Komödie. Das ist der Webseite des Theatervereins zu entnehmen. Regie führt Florian Rixer. Er begeisterte die Bevölkerung von Ramsen anlässlich der 1. Augustfeier vor einem Jahr. Anschließend engagierte ihn das Theater 88. Die Premiere von »Und ewig rauschen die Gelder« ist am Freitag, 11. September, in der Aula Ramsen. Die letzte Aufführung ist dann am 26. September. Das Theater 88 existiert seit dem Jahr 1988. Die Andelfinger Stabhochspringerin Angelika Moser hat die Diamond League Saison gestern mit einem zweiten Platz beim Final in Brüssel abgeschlossen. Die 28-Jährige übersprang 4,80 Meter und musste sich damit nur der US-Amerikanerin Hannah Moll geschlagen geben, die 4,86 Meter schaffte. Für Moser war es der 7. Podestplatz im 7. Diamond League Wettkampf dieser Saison. Zuvor hatte sie unter anderem in Paris gewonnen, sowie in Lausanne und Zürich jeweils den 2. Rang erreicht. Die Kadetten treffen heute im 4. Ligaspiel der neuen Saison auf den BSV Bern. Die Schaffhauser Handballer konnten unter dem neuen Cheftrainer Jonas Wille erfolgreich in die aktuelle Saison starten. Sie haben alle drei bisherigen Spiele in der höchsten Schweizer Handballliga gewonnen. Die Berner konnten zwei ihrer drei Spiele für sich entscheiden. Anpfiff ist heute Abend um 17 Uhr in der BBC Arena im Schweizers Bild.
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1: Es ist heute nochmal sommerlich freundlich in der Region Schaffhausen. Ganz viel Sonne gibt's. Nach Wetterexperten sogar bis zu 13 Stunden könnte es geben. Ansonsten vielleicht auch mal noch das ein oder andere Wölkchen. Ansonsten aber ganz viel blauer Himmel, Sonne und heute Höchsttemperaturen so um die 26 Grad. Der FC Schaffhausen, der hat grosse Ziele und auch grosse Träume. Er will zurück auf in die Challenge League. Das ist jetzt mal ein realistisches Ziel und eigentlich auch ein Ziel, wo man muss schaffen mit den Ambitionen von einem FCS und vor allem auch diesen Mitteln. Der Saisonstart, jetzt hat auch relativ gut ausgesehen in der Promotion League, gerade mit Sieg reingestartet und jetzt... Zumal scheint die Luft wie ein bisschen draussen zu sein. Jetzt auch gestern ein 0:3 klatschen. Ja, da wird's mit dem Aufstieg vielleicht doch wieder ein bisschen schwierig oder doch eine größere Knacknuss, wie das man gedacht hat. Aber war das gestern die Niederlage gelegen hat und wie man jetzt auch mit dem umgeht, auf das schauen wir nachher dann gerade nach der 12. da bei uns im Infomittag. Unter anderem schauen wir dann auch noch zurück, auf was die Woche noch so gegangen ist und leider auch auf das unerfreuliche Ereignis vom Freitag mit dem Todesfall. Für euch Mikrofon Nico Bollinger. Ich wünsche weiterhin ganz gute Unterhaltung.

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1: Am Mikrofon Sarina Zengerle. Die Stiftung Beloved zur Hilfe der Opfer der Brandkatastrophe in Gromontana hat bisher rund 70 Hilfsgesuche erhalten. Dies teilte der Stiftungsdirektor Christian Gardon Le Matin Dimanche mit. Einige der Gesuche seien bereits bewilligt worden, andere würden derzeit noch geprüft. Ablehnungen habe es bisher noch keine gegeben, zudem seien bereits mehrere 10'000 Franken an Opfer überwiesen worden. Die Stiftung wurde im März auf Initiative des Kantons Wallis gegründet und verfügt über Spenden in der Höhe von 24 Millionen Franken. Die Gelder stammen von den Kantonen Wallis und Waadt, der Gemeinde Gromontana sowie von privaten Spenderinnen und Spendern. In Moskau sind die Gespräche zwischen Wladimir Putin und den US-Unterhändlern Steve Witkoff und Jared Kushner über eine Beendigung des Ukraine-Krieges zu Ende gegangen. Der Kreml bezeichnete die Gespräche im Nachgang als konstruktiv, inhaltsreich und vertrauensvoll. Von der US-Seite gab es keine Stellungnahme. Die US-Vermittler treffen sich heute in Kiew mit dem ukrainischen Präsidenten Zelensky. Putin hatte zugesichert, für 3 Tage auf Luftangriffe gegen die Stadt Kiew zu verzichten. Zuvor hatten die russischen Angriffe auf die Region zugenommen. Gestern Abend wurden in Zürich die Swiss Comedy Awards vergeben. In der Kategorie Solo gewann Joel von Mutzenbecher für sein Programm Unboxed die Auszeichnung. Der Preis in der Kategorie Ensemble ging an das Duo Lapsus. Bereits vor der eigentlichen Gala hatten die Veranstalter bekannt gegeben, dass der Schriftsteller und Kabarettist Franz Hohler mit dem Lifetime Award ausgezeichnet wird. Zum ersten Mal wurde die Verleihung dieses Jahr aufgrund von Sparmaßnahmen nicht mehr vom SRF übertragen. Stattdessen zeigte der Sender Swiss 1 TV die Show. Zum Sport, Fußball. In der gestrigen 7. Runde der Super League ging das Zürcher Derby zwischen den Grasshoppers und dem FC Zürich mit einem 2:2 unentschieden aus. Auch das Offensivspektakel der Berner Young Boys gegen den FC Luzern im Wankdorfstadion endete in einem 3:3 unentschieden. Zudem feierte der FC Vaduz gestern seinen 2. Saisonsieg. Der Aufsteiger gewann daheim gegen Lausanne Sport mit 3:1.
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3: In der Region Schaffhausen ist es jetzt nochmal sommerlich. Temperatur, also um die 26 Grad, viel Sonne, blauer Himmel. Ja, heute ist wirklich nochmal richtig freundlich. Morgen dann zum Start gibt es in der neuen Woche eher ein bisschen mehr Wolken. Vielleicht auch ein paar Regentropfen und trotzdem Temperaturen um die 28 Grad.
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3: 3 Minuten nach der 12 haben wir es an dem Sonntagmittag und bei uns geht es jetzt um den Fußball. Der FC Schaffhausen, der hat gestern gegen den SC IF Juventus, die haben in der FCS Arena gespielt. Das Resultat nach 90 Minuten, ja, ernüchternd, 0:3 für die Gäste aus Zürich. Die Leistung hat überhaupt nicht gepasst, sagt der FCS-Präsident Martin Frick.
5: Wenn man gegen den Zweitletzten der Liga 3-0 daheim verliert, dann ist das weit weg von unseren Ansprüchen. Und die haben keinen Ruck gesehen, ob die Mannschaft geht. Die reingekommen sind, haben nichts gebracht. Das war einfach ungenügend.
3: Ja, das sind klare und deutliche Worte, die der Herr Frick gewählt. Wie er den Saisonstart nach 4 Siegen und jetzt 2 Niederlagen einordnet und wie er auf den alten Göppknaller gegen den FC Thun im Oktober schaut, das gehört er gerade nach 2 Songs. Für mich von Nico Bollinger wünsche einen ganz schönen Sonntag.
6: Julia.

12 Uhr, am Sonntagmittag. Vorbei aus vor der Haustür ist aktuell gerade der Schaffhauser Stadtlauf in vollem Gange. Und gestern war auch schon wieder Fußball angesagt in der Region. Überraschenderweise mit sehr negativem Ausgang.

0: Eine 0-3 Pleite gegen den zweitletzten aus der Promotion League. Ja, da hat der FC Schaffhausen gestern so die zweite Saisoneinlage in Folge kassiert. Der FCS ist gegen den SCIF Juventus eigentlich gutes Spiel gestartet, hat aber einfach kein Goal angebracht. Und nach dem 0-2 in der 63. Minute ist dann einfach die Luft draussen bei den Schaffhausen. Der Nicolas Valero hat nach dem Match den FCS-Präsident vors Mikrofon geholt.
1: Martin Frick, Verwaltungsratspräsident vom FC Schaffhausen. 6 Runden sind gespielt, die Promotion League. Was ist jetzt Ihr Fazit nach dem Saisonstart?
2: Eigentlich ein guter Start gewesen. Wir haben die ersten 4 Spiele gut gespielt. Dann kam Zürich U21 gekommen. Das war so ein bisschen durchzogen, ein bisschen naiv auch. Und also heute war eine ganz schlechte Leistung. Ich habe das ja schon vorher auf der Bühne gesagt. Da gibt es nichts zu entschuldigen. Wenn man gegen den Zweitletzten der Liga 3-0 daheim verliert, dann ist das weit weg von unseren Ansprüchen. Und es war auch der Auftritt der Mannschaft, der mich enttäuscht hat. Ich habe keinen Ruck gesehen, ob die Mannschaft geht. Die reingekommen sind, haben nichts gebracht. Das war einfach nicht ungenügend.
1: Die erste Halbzeit, die hat eigentlich, sagen wir mal, eine halbe Stunde lang nicht schlecht ausgesehen. Es kann mal ein Goal reingehen, es war jetzt ein unglücklich, ein Eigengoal. Aber man ist es kompliziert im Abschluss.
2: Ja, definitiv. Du sagst es richtig, hat nicht schlecht ausgesehen, aber es sieht halt, es ist zu wenig direkt, es geht nicht aufs Goal, oder? Es wird um den Strafraum herumgekriegelt und dann sind alles ein bisschen Zufallsprodukte. Und Zielstrebigkeit fehlt mir, die Aggressivität fehlt mir, es ist einfach ungenügend. Ich weiss nicht, ob die Spieler meinen, nach den ersten 4 Spielen haben die Liga schon gewonnen, ich weiss nicht, was im Kopf genau abgeht, aber heute war es definitiv ungenügend gewesen.
1: Was für einen Ruck braucht es jetzt in der Mannschaft und was können Sie dazu beitragen?
2: Ja gut, da müssen vor allem der Trainer und der Sportchef die richtigen Stellschrauben finden. Bringt ja jetzt nichts, wenn der Präsident auch noch drin hat. Da haben wir die Leute eingestellt.

0: David Cäsar, Bernd Haas sind erfahrene Leute und ich hoffe jetzt wirklich, dass die richtigen Worte finden und auch die richtigen Aufstellungen finden, um da wieder bessere Resultate einzufahren. Nächste Woche ist ja Brühl und das ist dann sicher ein anderer Gradmesser auch, oder? Jetzt kann man sagen, ja gut, wenn es einer von oben ist, dann kämpft man vielleicht ein bisschen mehr, aber mal schauen, wie das rauskommt. Aber nächste Woche sehen wir dann wirklich, wo wir stehen.
1: Jetzt schaue ich mal noch auf ein positives Ereignis. Für im Oktober, am 18. Oktober, gibt es ein Highlight, würde ich mal sagen. Da. Auch wenn die Meisterschaft wichtiger ist als der Cup, der FC Thun, der Meister aus der Super League, kommt in die FCS Arena. Ist ein grosses Spiel für die FC Schaffhausen. Was sind rund um das Spiel für Aktivitäten vielleicht auch geplant?
0: Ja, da, was da genau im Detail geplant ist, weiss ich nicht. Müssen wir den Markus fragen, den CEO. Aber ich weiss, dass er gewisse Sachen im Petto haben. Wir hoffen natürlich zum einen, dass wir Leute haben, ein Stadion füllt. Letztes Jahr haben wir ja mit Winterthur auch einen gezogen, der das Stadion gut gefüllt hat. Und was natürlich auch hoffen ist, Thun ist noch in der Conference League beschäftigt, in der Meisterschaft. Ich komme jetzt ja nicht gerade mit der besten Mannschaft, haben wir vielleicht sogar noch eine Chance mitspielen. Es ist zwar schwierig, sich da vorzustellen nach der Leistung von heute, aber ein Cup-Spiel ist sicher eine andere Atmosphäre, ein anderer Gegner, eine andere Motivation und darum verhoffen wir uns viel Zuschauer, ein gutes Spiel. Es wird sicher auch ein Rahmenprogramm geben.
2: Der Martin Frick, FCS-Präsident, im Interview mit unserem Reporter Nicolas Valero nach der 0-3-Pleite von gestern gegen den SCIF Juventus. Das Interview mit dem FCS-Spieler Mats Henke haben wir dann noch in der Sportshow für euch parat oder auch jetzt schon auf unserer Webseite www.radiomundo.ch oder auch unserer eigenen Radio-App.

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0: Minuten vor der halben Eins an dem Sonntagmittag. Ihr hört jetzt die 3 Minuten Mittagsshow und wir werfen jetzt einen Blick ausführlich aufs Wetter.
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0: Bis jetzt kaum ein Wölkchen am Himmel, ganz viel Sonne, blauer Himmel in der Region Schaffhausen. Man könnte meinen, man hat wirklich gerade nochmal so einen höchsten Sommertag und trotzdem, so heiß ist es gar nicht. Wir fragen noch bei unserem Wetterexperten Ralf Rickli vom Meteotest. Es wird heute aber richtig sommerlich.
2: Blauer Himmel und viel Sonne, das bietet das Wetter Schaffhausen und Umgebung. Temperatur mal auf 26 Grad.
0: Und das bleibt eben auch dann nachher gerade zum Start in die neue Woche ein bisschen so, es ändert aber auch.
2: Die erste Hälfte der Nacht ist klar, am Montagmorgen kommen die Wolken daher. Es kann ein bisschen regnen, eventuell ist auch ein Donnerschlag dabei. Am Nachmittag scheint wieder die Sonne, Temperatur bis 28 Grad.
0: Und nachher, wenn wir noch ein bisschen weiter hinten raus schauen, dort wird es dann auch eher wieder nass in der Region.
2: Der Dienstag ist sonnig und warm, der Abend bringt Quellwolken, Regen, eventuell auch Gewitter. Durchzogen geht es in den Mittwoch weiter bei 19 Grad.
0: Das sind die Wetteraussichten mit unserem Wetterexperten Ralf Rickli vom Meteotest.
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1: Am Mikrofon der Nico Bollinger. Der Vorvertrag für den Windpark Rohbach läuft Anfang Oktober aus. Er wurde 2016 zwischen der Gemeinde und dem Elektrizitätswerk des Kantons Schaffhausen EKS abgeschlossen und regelt die Einräumung des Baurechts. Im Rahmen einer Interpellation stellt die Steiner Einwohnerrätin Ruth Metzger dazu verschiedene Fragen. Unter anderem möchte sie wissen, ob der Stadtrat beabsichtigt, den Vorvertrag mit dem EKS zu verlängern. Falls ja, stelle sich die Frage, wann in Stein am Rhein die nötige Volksabstimmung über die Einräumung des Baurechts an das EKS stattfinden soll. Weiter fragt sie, ob der Stadtrat die Einschätzung eines Juristen teilt, wonach eine solche Volksabstimmung bereits für eine allfällige Verlängerung des Vorvertrags nötig wäre. Zu diesen Fragen wird der Steiner Stadtrat an der nächsten Einwohnerratssitzung vom 18. September Stellung nehmen. Das Theater 88 in Ramsen inszeniert in diesem Jahr das Stück »Und ewig rauschen die Gelder«. Es handelt sich dabei um eine britische Komödie. Das ist der Webseite des Theatervereins zu entnehmen. Regie führt Florian Rixer. Er begeisterte die Bevölkerung von Ramsen anlässlich der 1. Augustfeier vor einem Jahr. Anschließend engagierte ihn das Theater 88. Die Premiere von »Und ewig rauschen die Gelder« ist am Freitag, 11. September, in der Aula Ramsen. Die letzte Aufführung ist dann am 26. September. Das Theater 88 existiert seit dem Jahr 1988. Die Mannschaft des FC Schaffhausen hadert mit ihrer Effizienz. Bei der gestrigen 0:3 Niederlage gegen SCIF Juventus spielten sich die Schaffhauser in der ersten halben Stunde mehrere Torchancen heraus. Vor dem Tor sei man jedoch zu kompliziert gewesen, sagt FCS-Spieler Mats Hanke gegenüber Radio Munot.
2: Wir haben unsere Chance gehabt, um auch in Führung zu gehen oder wieder anzukommen. Und dann gerade in einer guten Phase in der zweiten Halbzeit bekommen wir das zweite Gegengol. Wir haben viel probiert, natürlich alles gegeben, aber heute hat es einfach nicht gelangt.
1: Auch nach der Halbzeit kam der FC Schaffhausen zu weiteren Chancen, kassierte in der 63. Minute jedoch das 0:2. Danach war die Luft draußen. Das nächste Spiel bestreitet der FCS auswärts gegen den SC Brühl. Die Andelfinger Stabhochspringerin Angelika Moser hat die Diamond League Saison gestern mit einem zweiten Platz beim Final in Brüssel abgeschlossen. Die 28-Jährige übersprang 4,80 Meter und musste sich damit nur der US-Amerikanerin Hannah Moll geschlagen geben, die 4,86 Meter schaffte. Für Moser war es der 7. Podestplatz im 7. Diamond League Wettkampf dieser Saison. Zuvor hatte sie unter anderem in Paris gewonnen, sowie in Lausanne und Zürich jeweils den 2. Rang erreicht.
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4: Sommerlich ist es nochmal auch da zum Start in September. In Temperatur heute um die 26 Grad, blaue Himmel, viel Sonne. So bleibt es dann auch mal vorläufig heute den Tag durch. Morgen nimmt die Wolken zu, es gibt weniger Sonne. Und vielleicht ein paar Regentropfen, aber noch mehr, noch heißere Temperaturen. 28 Grad sind morgen im ersten Tag gesagt. Die letzten drei Tage sind am Schaffhauser Berufsbildungszentrum BBZ. Ja, ganz viele Kinder und Jugendliche umgekostet bei den Berufsmessen. Schülerinnen und Schüler haben die Möglichkeit gehabt, verschiedene Schaffhauser Ausbildungsberufe kennenzulernen. Die Berufsmesse sind ein wichtiger Anlass für die Jugendlichen, aber auch eben die ältere Seite, der Mitorganisator, der Claudio Pecorino.
5: Man kommt schnell in Kontakt, man hat so keine Hürden, man hat junge Leute da, die ihre einen Beruf vorstellen, ob sie in der Lehre sind oder ausgelernt. Wir haben die Firmen, die da mitmachen. Also die ganze Region, wo da sehr stark verankert ist.
4: Das Radio Munot, also wir mit unserem Spezialbus, sind auch vor Ort gewesen, mit einer Spezialsendung am Freitag und haben da dabei viele Interviews geführt. Die könnt ihr auf unserer Webseite radiomunot.ch und auch auf unserer App nachhören. Was sonst noch die Woche gelaufen ist, das schauen wir in der nächsten halben Stunde auch noch ausführlich an. Zuerst geht es aber noch um die Polizeimeldung und das Unglück vom Freitagabend mit dem 24-jährigen Mann, der im Rhein vertrunken ist. Das gerade nach einem Song. Für ein Mikrofon Nico Bollinger.

0: 12 Minuten vor der 1 an dem Sonntagmittag. Ihr hört das Radio Monat Mittagsshow. Flüsse und Seen, die können gefährlich sein. Immer wieder kommt es in der Schweiz zu Badeunfällen. Im Durchschnitt vertrinken jedes Jahr in der Schweiz etwa 50 Personen. Das zeigen die Zahlen von der Schweizerischen Lebensrettungsgesellschaft. Am Freitag hat jetzt auch zu Neuhausen ein junger Mann sein Leben bei einem Badeunfall im Rhein verloren. Der Jimmys Auto berichtet.
1: Nur 24 Jahre alt ist der junge Mann aus dem Irak geworden, der am Freitag im Rhein bei Neuhausen und Flurlingen gestorben ist. Am Samstagnachmittag hat die Schaffhauser Polizei über den Badeunfall informiert. Laut der Polizeimeldung sind die Einsatzkräfte der Schaffhauser Polizei am Freitagnachmittag nach den zwei informiert worden. Gegenüber Radio Monat sagt die Chefin der Kriminalpolizei der Schaffhauser Polizei, Darianne Cheppi.
2: Kurz nach dem 2 sind mehrere Notrufe bei der Einsatzzentrale der Schaffhauser Polizei eingegangen, wonach sich unterhalb der Badi Flurlingen eine Person im Rhein in Not befinde. Augenzeugen vor Ort haben dann sofort versucht, dieser Person zu helfen, was ihnen allerdings nicht gelungen ist.
1: Nachdem sie alarmiert worden ist, hat die Schaffhauser Polizei eine grosse Suchaktion auf dem Rhein bei Neuhausen und Flurlingen eingeleitet.
2: Es ist dann in der Folge zu einer gross angelegten Suchaktion im Rhein gekommen, durch verschiedene Kräfte der Schaffhauser Polizei und auch ein Helikopter von der Rega war an dieser Suche beteiligt gewesen.
1: Der Mann ist dann aber erst am späteren Nachmittag gefunden worden. Er war schon tot, als er von Polizeitauchern entdeckt worden ist.
2: Auch dank dem Einsatz von Drohnen seitens der Schaffhauser Polizei ist letztlich der Polizeitaucher gelungen, die Person unterhalb des Flurlingersteigs zu orten und dann auch zu bergen. Bei dem Verstorbenen handelt es sich um einen 24-jährigen Mann aus dem Irak.
1: Das sagt Darianne Cheppi, Chefin der Kriminalpolizei der Schaffhauser Polizei gegenüber Radio Monat. Auch wenn der Mann nicht mehr konnte gerettet werden, bedankt sich die Schaffhauser Polizei in der Medienmitteilung bei den Ersthelfern vor Ort für ihren Einsatz und ihre Zivilcourage.

jetzt gerade Viertel vor eins ist es. Und bei dem Wetter, da würde man gar nicht daran denken, dass da irgendwie ja, mal ein bisschen etwas da hat in den letzten paar Tagen. Vor einer Woche, da hat es ja richtig gröber zu tun gehabt. Und auch jetzt sieht man immer noch das Ausmaß vom starken Unwetter in der Region Schaffhausen. Für eine Behringer Firma ist nämlich der Schaden richtig teuer geworden. Das und noch weiteres hat uns in der Region Schaffhausen diese Woche beschäftigt. Nicolas Valero gibt einen kleinen Überblick.

0: Für Kundinnen und Kunden vom Schaffhauser Elektrizitätswerk EKS wird der Strom nächstes Jahr etwas günstiger. Anfangs Woche hat der kantonale Energieversorger seine Stromtarife für das 2027 bekannt gegeben. Der günstigere Tarif hätte verschiedene Gründe, sagt der EKS-Geschäftsführer Thomas Fischer.
1: Im Ergebnis ist es so, dass der Strompreis sinkt bei uns, die Netzkosten sinken. Und die Abgaben, also was Swissgrid-Kosten und so anbelangt, sinken auch. Und die Netzkosten insgesamt sinken halt auch.
0: Ein typischer 4-Personen-Haushalt mit einem Verbrauch von 4.500 Kilowattstunden Strom zahlt nächstes Jahr etwa 60 Franken weniger. In der Stadt Schaffhausen bleibt der Stromtarif von SH Power etwa gleich. Dafür kann nächstes Jahr in den Sommermonaten am Nachmittag mit dem sogenannten Niedertarif Geld beim Stromverbrauch gespart werden. Das sagt Florian Donno, Abteilungsleiter Energiewirtschaft und Kundenmanagement bei SH Power.
2: Darum würden wir gerne unseren Kunden eine Möglichkeit geben, um den Verbrauch, die wo können, im Nachmittag zu schieben, um einerseits die Spitze zu entlasten vom Stromnetz, aber auch den Kunden natürlich eine Einsparmöglichkeit geben, dass sie dann den Strom dann können verbrauchen, wenn er günstiger ist am Nachmittag.
0: Wie sich die Strompreise für die nächsten Jahre dann entwickeln, lässt sich laut SH Power und EKS nur schwer schätzen. Klar ist, der Verbrauch dürfte ansteigen. Das starke Unwetter am Freitag vor einer Woche hat im ganzen Kanton Schaffhausen Schäden verursacht. Der bislang grösste dokumentierte Schaden hat die Behringer Firma Hübscher Holzbau erlitten. Wegen dem Sturm ist die oberste Dachschicht von fast allen Dächern weggewindet worden. Die Schadenssumme bewegt sich im siebenstelligen Bereich, sagt die Geschäftsführerin von Hübscher Holzbau, Vivien Sohn.
3: Da reden wir wirklich von 1 Million bis 1,5 Millionen, weil halt tatsächlich alle Dächer gemacht werden müssen und so nicht bleiben können, weil auch drunter noch geschafft wird. Plus, dass teurere Maschinen drin sind, die hat es zum Glück nicht erwischt.
0: So schwer ist es noch teurer geworden. Nach aktuellem Stand übernimmt die Versicherung einen Teil der Kosten. Die Höhe vom Anteil ist noch unklar. In der Thurgauer Gemeinde Homburg ist am Donnerstagabend ein 86-jähriger Mann bei einem Unfall mit einem Heißluftballon gestorben. Das Ganze sei beim Start passiert, wie der Mediensprecher von der Thurgauer Kantonspolizei, Matthias Graf, gegenüber BRK News gesagt hat.
4: Am Donnerstagabend ist in Saalerüthen beim Startvorgang von einem Heißluftballon ein Mann vom Korb getroffen worden. Er ist so schwer verletzt worden, dass er auf der Unfallstelle verstorben ist. Der genaue Unfallhergang und auch die Unfallursache ist noch nicht bekannt. Man kann aber sagen, dass sich bei dem verstorbenen Mann nicht um einen Passagier gehandelt hat, sondern er hat den Startvorgang beobachtet.
0: Der kriminaltechnische Dienst von der Kantonspolizei Thurgau hat die Spuren am Unfallort gesichert. Wie es genau zum Unfall gekommen ist, wird noch untersucht. Die Personen im Ballonkorb sind unverletzt geblieben.
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0: Charlotte Seise mit ihrem Song Man Child. Bis Mittagsschule legt sich langsam am Ende zu. Wir haben heute Abend aber noch ganz viel Sport im Angebot. Ab der 4 dann noch unsere Sportshow. Und jetzt auch in der nächsten Stunde dreht sich vieles um Sport. Jahrelang ist der Marvin Lia auf dem linken Flügel fester Bestandteil von der Kadetten Schaffhausen. 4 Meistertitel, 2 Göpsig und 3 Supergöpsig hätte er im orangen Dress können feiern. Zum Handballspielen ist schon als kleiner Bub gekommen. Grosse Auswahl hat es in seinem Dorf zu Erzingen nämlich gar nicht gegeben, so der Marvin Lia.
1: Bei mir im Dorf in Erding im Aargau, ein kleines Dörfli bei Baden, hat es eigentlich nur den Turnverein oder Handball gegeben. Und für mich war schnell klar, dass ich mit dem Handball starten wollte und bin dabei geblieben, eigentlich seit klein auf, seit U9, also irgendwo mit 6, 7 Schnuppertraining und dann durchgezogen.
0: 19 Jahre lang war seine Profikarriere. Lang bei Pfadi Winterthur, dann einen kurzen Abstecher noch zu Flensburg in die deutsche Bundesliga und am Schluss eben bei den Kadetten. Der Region Schaffhausen bleibt er auch jetzt noch erhalten. Also Zahlau, dort ist der Marvin Lier nämlich Schulleiter. Das durch sein abgeschlossenes Studium in Erziehungswissenschaften. Das sei gut machbar gewesen, während auch im Handballspielen.
1: Ja, grundsätzlich habe ich das Studium auch ein bisschen danach ausgesucht, was optimal mit dem Sport sich vereinbaren lässt. Ich bin auf das gekommen, einfach wie ich mit dem ganzen Bildungswesen, ja, weil ich das spannend finde, wie das aufgebaut ist und mir dann auch gut vorstellen können, irgendwo im Bildungswesen später zu arbeiten.
0: Nach dem Karriereende im Juni hat der Marvin Lier noch gar keine Zeit eigentlich zum gross pausieren. Er war nämlich mitten in der Vorbereitung für das neue Primarschuljahr Zahlau. Wie er auf seine Karriere zurückgeschaut hat und was er alles auch als Schulleiter noch vor sich hat, das gehört jetzt gerade ihm unter vier Augen, gerade hier nach der Eisen. Für euch Mikrofon Nico Bollinger wünsche ich wieder eine ganz gute Unterhaltung, auch heute Nachmittag, an dem Sonntagmittag.

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1: Am Mikrofon Sarina Zengerle. Bei israelischen Angriffen im Südlibanon sind mindestens 4 Menschen getötet worden. 20 weitere sind bei den Attacken am frühen Morgen verletzt worden. Das berichtet die staatliche libanesische Nachrichtenagentur NNA. Laut der israelischen Armee handelt es sich um eine Reaktion auf einen Drohnenangriff auf israelische Soldaten im Libanon. Beim Angriff wurde auch ein Krankenhaus getroffen, dieses sei aber seit Jahren nicht mehr in Betrieb gewesen. Israelischen Angaben zufolge habe das Krankenhaus der Hisbollah-Miliz als Stützpunkt gedient. Die Vorwürfe lassen sich nicht unabhängig überprüfen. Der Panama-Kanal schränkt seit Freitag die Durchfahrt von Schiffen ein. Und das erst zum zweiten Mal in seiner Geschichte. Fiona Fasel berichtet.
2: Der Grund für die Einschränkungen ist die schwere Dürre, die durch das Klimaphänomen El Niño entstanden ist. Wie die Kanalbehörde ACP mitteilen, dürfen in Zukunft nur noch 32 statt 36 Schiffe pro Tag den Kanal passieren. Außerdem wird der maximale Tiefgang reduziert. Der Panama-Kanal verbindet den Atlantik und den Pazifik und wickelt rund 5% vom Welthandel ab. Ihm fehlen aber momentan Süßwasser, das sie unbedingt brauchen, für die Schiffe können durch die Schleuse zu bringen. Fachleute rechnen mit höheren Frachtkosten und längeren Wartezeiten, falls sich die Lage nicht bessert.
1: Seit 2019 wurden in der Schweiz zehntausende Waffen mit einer Ausnahmebewilligung verkauft. Das zeigen Recherchen der NZZ am Sonntag. So gingen allein im Kanton Zürich in den letzten 7 Jahren fast 20'000 Waffen mit einer Ausnahmebewilligung über den Ladentisch. Die Genehmigungen werden beispielsweise an Sportschützinnen oder an Sammler erteilt. Der Verkauf von halbautomatischen Gewehren mit grossen Magazinen ist in der Schweiz seit 2019 verboten. Alte Waffen mussten allerdings nicht nachregistriert werden, so behielt auch der Amok-Täter von Aarau seine 2005 gekaufte Waffe legal.
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4: Es bleibt sonnig in der Region Schaffhausen. Ganz viel Sonne ist angesagt, gepaart mit blauem Himmel. Dazu auch weiterhin sommerliches Wetter, 26 Grad heute. Morgen Morgen wird es dann eher ein bisschen getrübter. Ein paar Wolkenfelder können durchziehen und es könnte auch noch ein paar Regentropfen geben. Es bleibt aber trotzdem weiterhin sommerlich. Temperaturen sind etwa bei 28 Grad morgen im Höchstwert.
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5: Grüezi miteinander, liebe Zuhörerinnen und Zuhörer zum «Unter vier Augen». Mein heutiger Gast ist lange Zeit bei der Kadetten vor allem auf dem Flügel aktiv gewesen. Jetzt Leiter der Schule, es ist der Marvin Lier. Vielen Dank, dass wir bei dir hier im Büro dürfen sein. Hallo in der Schule. Und die erste Frage, wie geht es eigentlich so seit dem Karriereende, Marvin?
6: Ja, zuerst mal hallo zusammen, herzlich willkommen hier im schönen Hallau. Mir geht es grundsätzlich gut, sehr beschäftigt, eigentlich mehr als dass ich gedacht habe. Ich habe eine schöne, aber auch grosse Aufgabe hier übernommen und wegen dem ist es mir alles andere als langweilig.
5: Bevor wir noch ein bisschen genau auf die neuen Berufe oder den neuen Karriereschritt kommen, wie bist du eigentlich selber zum Handball gekommen? So als junger Bub? Hast du einfach mal ausprobiert oder ist klar gewesen, dass Handball das ist mein Sport?
6: Es war relativ einfach gewesen. Bei mir im Dorf in Erding, im Aargau. Ein kleines Dörfli bei Baden. Jetzt mittlerweile schon ein bisschen grösser, alles verbaut. Hat es eigentlich nur den Turnverein oder Handball gegeben. Und für mich war schnell klar gewesen, dass ich mit dem Handball starten wollte und bin dabei geblieben, eigentlich seit klein auf, seit U9, also irgendwo mit 6, 7 Schnuppertraining und dann ja, durchgezogen.
5: Jetzt, du bist ja 33, du korrigierst mich. Zu der Zeit, wo du so richtig Profi gegangen ist, ist noch nicht so professionell gewesen, kann man sagen, das Handball, oder wie es heute aufgestellt ist, wenn man die Jungen sieht, wo die raufkommen. Wo ist klar gewesen für dich, dass es vielleicht eben doch in einer Form zum Profi-Handballer gelangen kann?
6: Ja, grundsätzlich habe ich wie jeder andere mal angefangen mit der Regionalauswahl, so ein bisschen das erste Mal den Aargau vertreten, wo du dann merkst, hey, da ist eigentlich der Weg so Richtung Leistungssport, wenn du jetzt da weitermachen willst. Und dann sagen viele, ja, ich investiere lieber weniger und mache es hobbymässig. Ich habe den anderen Weg gewählt und habe dann das riesige Ziel in die Junioren-Nazi und bin so eigentlich immer in Fördergefäß vom Schweizerischen Handballverband gewesen. Und hat das einfach unbedingt wählen. Ich glaube, das ist wirklich der grösste Schlüssel zum Erfolg, eigentlich schon relativ früh einfach wählen, Gas geben, wählen, alles in das investieren und schauen, wie weit das es langt. Dass es nachher so rauskommt mit so einer schöne und lange Karriere, das hat man sich natürlich erträumt, aber damit gerechnet natürlich nicht.
5: Jetzt können wir vielleicht da schon mal ein bisschen Parallelen schlagen, jetzt als Schulleiter. Ist das auch vielleicht ein Attribut, das der Junge mitgeben will, wenn man etwas mit Leidenschaft macht, dass man eben dranbleibt, wenn man irgendwelche Ziele hat in so einem Bereich, sage ich mal?
6: Ja, ich glaube, in der Schule gibt es schon auch gewisse Parallelen, oder? Wenn man hart an sich schafft, wenn man lehrt, wenn man investiert, dann sollte man in den meisten Fällen dann am Schluss auch die Ernte können einfahren in Form von Erfolg oder guten Noten oder eben dort die Lehrstelle vielleicht bekommen, wo man möchte oder in das Gefäß reinkommen, wo man möchte. Ich tue das jetzt nicht aktiv pushen. Ich glaube, das ist auch ein bisschen mehr die Sache der Lehrpersonen, die wirklich tagtäglich mit den Kindern arbeiten. Aber natürlich den ein oder anderen Tipp kann ich glaube schon auch geben.
5: Jetzt, wenn man quasi die Laufbahn von dir anschaut, handballmäßig, du bist schon sehr lange bei Pfadi gewesen. Jetzt, wir in den Medien sagen ja immer, das ist so ein bisschen die Erzrivale von der Kadette. Spürt man das? Gibt es das überhaupt so im Handball oder ist das so das Mediending, dass man sagt, ja, das sind schon Rivalen?
6: Nein, das ist definitiv so. Also Pfadi und Kadette sind schon, ich würde jetzt nicht gerade sagen, verfeindet, aber es ist doch eine grosse Rivalität. Ich glaube, sonst gibt es höchstens vielleicht noch BSV Bern und Wacker Thun, wo ein bisschen das Gleiche herrscht. Da habe ich sicher auch am Anfang ein bisschen kämpfen, um mich da in Schaffhausen zu behaupten und zu zeigen, dass ich jetzt Kadett bin und nicht mehr bei Pfadi.
5: Reden wir doch gerade über die Zeit bei Pfadi. Das ist schon ein recht langes Kapitel, das du bei Pfadi verbracht hast. Wie schaust du zurück auf die Zeit bei Pfadi? Auch zum Beispiel, du

0: Und wir haben dann sehr ambitioniert ja, das Team aufgebaut. Viele junge Spieler, die mit mir in der Junioren-Nazi waren, sind dazugekommen. Und haben dann eigentlich über ja, 7-8 Jahre mit den meisten können zusammen die Mannschaft prägen und Gas geben. Es sind auch Freundschaften fürs Leben entstanden. Also, ja, das war eine wunderschöne Zeit, wo ich auch haben dürfen, so ein bisschen vom Junioren-Talent zum gestandenen Spieler reifen.
1: Jetzt, wenn man ja vielleicht Parallelen zieht mit dem Fußballer, der vielleicht in der Schweiz shootet, die haben ja immer das Ziel, so Premier League, Bundesliga. Du hast auch kurz Bundesliga gespielt. Wie schaust du auf die Zeit zurück? Also, und dann nicht gerade wie in einem Aufsteigerteam, sondern auch eines der renommierten Bundesliga-Team bei Flensburg. Wie war die Erfahrung, um mal so ein bisschen Bundesliga spielen?
0: Ja, absolut cool. Bei meinem Jahrgang, sage ich jetzt mal, ist es eben, wie du am Anfang gesagt hast, noch nicht so selbstverständlich, dass man irgendwo internationale Karriere anstrebt. Nichtsdestotrotz ist irgendwo im Hintergedanken immer der Wunsch gewesen, mal so ein Abenteuer zu erleben, mal sich mit den Besten von den Besten zu messen. Flensburg ist die Saison vorne sogar Meister geworden, also wir sind Titelverteidiger gewesen, eigentlich überall, jede Halle, wo wir gekommen sind, ist mehr als voll gewesen. Ich durfte Champions League spielen in Paris, in Barcelona, also in den coolsten Hallen, die man sich vorstellen kann. Und es ist einfach schon, das muss man sagen, eine ganz, ganz andere Welt dort hinten. Und vor allem in Flensburg oben, wo es eigentlich überhaupt nichts anderes als Handball gibt. Das ist schon ganz speziell und schön gewesen.
1: Du sprichst es an, jetzt in der Schweiz, der Handball entwickelt sich. Man sieht es auch vielleicht bei den Arenen, wo es auch gibt. Ich nehme mal an, zu Beginn zu deiner Karriere hat man noch ja, vielleicht in so Turnhallen gespielt, wo man Tribünen rausfahren konnte. Wie vergleichst du das jetzt eben mit Deutschland, wenn du sagst, eben von ausverkauften Hallen, die explizit auch für Handball gebaut werden, also wo dann 4.000, 5.000 Leute jedes Spiel kommen schauen, das ist in der Schweiz, oder ich sage jetzt hier in Schaffhausen, wenn es dann so ein bisschen in die Playoffs geht, dann kommen die Leute auch, aber sonst so in den Quali-Spielen ist auch oft so ein 1000er-Bereich in Deutschland, da kommen jedes Spiel 4.000, 5.000 Leute schauen. Das ist schon, wahrscheinlich schon nochmal ein bisschen anders.
0: Ja, ich glaube, hallentechnisch müssen wir uns definitiv nicht mehr verstecken. Also es sind jetzt wirklich Top-Hallen entstanden oder am Entstehen. Ich glaube auch das ganze Konzept Professionalisierung mit Zuschauern, auch mit Hallenböden, Fernsehen, das ist auf einem sehr, sehr guten Weg in der Schweiz. Und da müssen wir uns, wie gesagt, eigentlich mit Deutschland oder vor Deutschland oder vor der Bundesliga nicht verstecken. Was wir natürlich noch nicht können auffahren, ist mit so vielen Zuschauern. Wie gesagt, in Deutschland ist eigentlich alles immer beleidigt durch Dauerkartenbesitzer. Also die kommen einfach an jedes Spiel, egal wann und auch auswärts bringen die Fans mit. Ich glaube, da können wir doch vom Stellenwert noch einiges abschauen. Da Handball in Deutschland ziemlich schnell nach Fußball eigentlich dann kommt, ja.
1: Ist vielleicht, das ist fast schon eine philosophische Frage, aber jetzt aus deiner Sicht als Handballer, ist die Schweiz vielleicht schon fast zu klein für so viele Sportarten? Also es geht ja nicht nur im Handball so, dass man ein bisschen Zuschauer will, sondern auch bei den Kolleginnen, sage ich jetzt mal, die mit euch Hallen teilen, auch beim Volleyball, wo ja auch immer mehr der Schritt geht Richtung noch ein bisschen mehr Professionalität. Ist die Schweiz vielleicht zu klein für so viele Sportarten? Ich nehme jetzt an, ich sage, Fußball ist wahrscheinlich das Eis, der kommt schon ziemlich schnell, wahrscheinlich das Hockey. Und irgendwo dahin kommt dann Handball, Volleyball und so.
0: Ja, das ist sicher ein bisschen schwieriger als in Deutschland, wo natürlich viel eine grössere Masse an Leuten daheim ist. Nichtsdestotrotz habe ich das Gefühl, dass es mehr Zuschauer dürften sein, dass man eigentlich schon das Potenzial hat, zum höheren Durchschnittswert zu erreichen. Gerade im Handball, wie es mit den anderen Hallensportarten aussieht. Ich meinte es ähnlich, aber da kann ich nicht auf Erfahrungswert zählen, da weiss ich die Zahlen nicht genau. Aber es ist natürlich schon so, dass man im Moment wirklich um Zuschauer muss kämpfen, dass es kommt. Speziell da in Schaffhausen, wo doch Zuschauer relativ erfolgsverwöhnt sind.
1: Und ich würde sagen, mit dem Satz beenden wir gerade quasi den ersten Teil und leiten die, wie jeder Gast in der Sendung unterfragen darf, mal 4 Songs mitbringen. Du hast mir 4 geschickt. Ich würde so wie chronologisch, wie es du mir geschickt hast, anfangen. Du hast schon geschrieben,

0: dein Musikgeschmack ist vielfältig, breit gestreut. Dein erster Song ist vom Gölä, Indianer. Wie kommt es zu dem Song?
1: Ich finde es einfach ein wahnsinnig schönes Lied, auch eine Message, die irgendwie mich berührt und ist eines der ersten Alben als Kind, die ich auf und ab gelesen habe.
0: Jetzt kommt er ja auch noch auf Schaffhausen. Gehst du Stars in Town hören? Wäre da etwas für dich?
1: Wenn ich irgendeine Chance habe, dann komme ich auf jeden Fall. Aber im Moment geplant ist es noch nicht. Aber wenn der Gölä kommt, dann muss man ja fast.

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1: Jetzt würden wir quasi im zweiten Teil vor allem auf die Zeit zurückschauen, wo eigentlich erst vor kurzem beendet ist. Die Zeit bei den Kadetten Schaffhausen, wir haben es vorhin schon ein bisschen angesprochen. Der Unterschied, du hast es erlebt in der Bundesliga mit den Zuschauerzahlen. Wie ist es für einen Handballer, pusht das einen, wenn man jetzt zum Beispiel mit den Kadetten, was mache ich mich jetzt zurück erinnern, so K.O.-Spiel zum Beispiel gegen Füchse Berlin, wenn die Halle Pumpe voll ist, spürt man das, dass die Halle voll ist, im Gegensatz, wenn er zum Beispiel gegen Basel spielt, an einem Mittwochabend, wo vielleicht jetzt auch von der Zeit nicht so gäbig ist für Leute, zum vorbeikommen zu schauen und dann sind es irgendwie noch 1000 Leute, spürt man das, wenn die Halle voll ist?
2: Ja, das ist ein enormer Unterschied, also die Energie, wo da aufs Feld kommt und wo wir dann aber auch am Publikum zurückspielen, das kann man irgendwie nirgends anders holen, glaube ich. Also das ist ja das, was absolut in Erinnerung bleibt. Die Spiele, wo du weißt, hey, jetzt geht es um alles oder jetzt geht es gegen einen Gegner, der eigentlich fast unschlagbar ist. Und du hast aber deine Halle im Rücken, die dich pusht und dann sind plötzlich Sachen möglich, wo man eigentlich nicht daran geglaubt hat. Es ist ein riesen Vorteil, die Heim zu spielen und noch der grösste Vorteil, wenn die Halle voll ist.
1: Und jetzt, was mich noch wundernimmt, eben wenn man bei den Kadetten spielt, also lang immer noch eins der Top-Teams, lang auch so ein bisschen Krösus, sagt man so. Wenn man jetzt so, sage ich jetzt mal, auswärts spielt, zum Beispiel in Thun, dort weiss man, dort sind die Fans auch recht heißblütig zum Beispiel. Oder jetzt auch gegen vielleicht ein Stefa. Wenn man auswärts spielt, spürt man so ein bisschen, dass jetzt auch die Fans dort so ein bisschen probieren, ihr Team zu pushen, um euch vielleicht oder Kadetten zu ärgern.
2: Ja, definitiv. Das stellt sich vielleicht manchmal ein bisschen anders vor, als das wirklich ist. Also es ist nicht einfach, auswärts gegen ein, sage ich jetzt mal, kleineres Team zu spielen, das einfach mal probieren kann und schaut, was rausschaut. Ich glaube, das ist ganz, ganz wichtig zu sagen, dass es manchmal fast schwieriger ist, als Favorit gegen jemanden zu bestehen, wo einfach ohne Druck kann aufspielen, wo jede Aktion gefeiert wird, wo vielleicht jede Aktion von uns, wo nicht läuft, oder jeder Schuss, der daneben geht, wird provoziert. Ich glaube, das ist schon auch noch ein wichtiger Punkt, wo nicht einfach ist, auch sich für solche Spiele jedes Mal zu motivieren, so blöd das klingt, das ist unser Job, aber es ist manchmal gleich nicht so einfach, sich jetzt in einem Auswärtsspiel irgendwo gegen einen kleineren Gegner gleich zu motivieren, wie in einem Europa League Achtelfinale gegen Berlin. Das ist einfach so.
1: Dort ist dann quasi umgekehrt, dass ihr unbeschwert könnt aufspielen.
2: Genau, das sind die wenigen Matches, wo wir haben dürfen gewinnen und nicht haben müssen gewinnen. Ich glaube, das ist schon wichtig zum Verstehen, dass als Kadetten Schaffhausen eigentlich immer erwartet wird, dass du gewinnst, zumindest in der Schweiz. Was wirklich nicht selbstverständlich ist und auch nicht ganz einfach zum Umsetzen.
1: Reden wir über die Position, die du gespielt hast, Flügel. Und ich habe ja ein Sparspiel gesehen. Flügel ist zum Teil ein bisschen undankbar. Man steht dort in der Ecke und muss zum Teil warten, bis vielleicht in einem Angriff der Ball kommt. Und wenn er nicht kommt, muss man wieder zurücklaufen und verteidigen. Also kann es sein, dass man je nachdem 3-4 Mal früher läuft und der Ball eben nicht überkommt. Aber wenn der Ball kommt, dann muss er dann rein. Das ist auch ein gewisser Druck.
2: Ja, ich glaube, das ist los vom Flügel. Es gibt Spiele, da hat man das Gefühl, heute kannst du machen, was du willst, du siehst den Ball nicht. Hat auch viel mit dem Gegner zu tun, mit ihrer Deckungsart oder was sie für einen Gameplan haben, wo sie die Träume auftun und wo sie zustellen. Grundsätzlich hat es aber auch mit den Spielertypen zu tun. Die einen sind eher 1-1-Spieler, die anderen eher Entscheidungsspieler. Und natürlich mit der ganzen Taktik. Aber ich glaube, als Flügelspieler, wie du gesagt hast, ist, wenn du den Ball hast, dann musst du einfach treffen. Oder ja, auch in der Defense vielleicht einen Job machen, den nicht alle sehen. Vielleicht deinen Gegenspieler halt so abdecken, dass keine einfachen Goal für den Gegner möglich sind. Schnell rausrennen, wenn der Goalie draußen hast, ist auch ein grosser Teil geworden in den letzten Jahren, wo halt ja, nicht im Rampenlicht stehst, aber extrem wichtig ist fürs Team.
1: Jetzt gerade eine Position, wenn wir auf dem Flügel schauen, eben, dort ist jetzt lange bei den Kadetten so ein bisschen Nummer 1 gewesen. Jetzt kommen junge nach. Jetzt gerade vielleicht die Nachfolger, wenn wir den Nico Salos anschauen. Hat sich das Flügelspiel bei den Jungen verändert? Also spielen die ein bisschen anders, wie du noch gelernt hast?
2: Ja, ich glaube, sie spielen spektakulärer. Also es ist noch relativ schnell bei den Junioren schon, dass du Drehball-Trickwürfe siehst, wo ich irgendwo ja, eher im höheren Alter dazugelernt habe oder gar nicht unbedingt im Petto hatte. Also ich glaube, es ist technischer und spektakulärer geworden. Dafür muss vielleicht der ein oder andere in der Defense ein bisschen mehr dazulernen. Weil ja, Handball ist meiner Meinung nach immer noch ein Sport, wo man in der Verteidigung am meisten gewinnt und im Angriff so ein bisschen kühr ist. Von dem her denke ich, ja, es ist spektakulärer, schneller auch geworden. Und ja, die Jungen, die jetzt kommen, auf die könnt ihr euch freuen, die sind top.
1: Gerade wie wir, eben, du hast schon gesagt, es kommt ein bisschen auf den Typ drauf an. Du hast für mich immer so ein bisschen konzentriert gewirkt. Einfach so, wenn ich den Ball habe, muss ich einfach rein. Und dann hast du auf der anderen Seite den Odin, wo, also ich weiss nicht, was der mit dem Ball nicht kann, aber der macht ja, wenigstens habe ich so das Gefühl, er will den Leuten einfach eine Show zeigen. Ist er so ein Typ?
2: Vielleicht nicht aktive Show zeigen, aber er hat einfach so viele Varianten drauf, wo er einfach kann jederzeit irgendetwas absolut Geniales machen. Er ist sicher nicht ein Durchschnittsspieler, also mit dem ja, könnte sich, glaube ich, sehr wenig vergleichen, auch international. Also ja, sein Wurf hinter dem Rücken durch, weiss ich bis heute nicht, wie das in dieser Qualität und mit dieser Quote möglich ist. Er hat es getroffen, aber jetzt, eben, ich bin ein komplett anderer Spielertyp gewesen. Ich war viel mehr auch am Kreis gewesen, am Kreis dort gehen, Räume arbeiten, rumwuseln. Aber ja, ich bin auch selber fasziniert von solchen Spielern und dieser Technik. Ja.
1: Jetzt gerade, wenn man vielleicht noch die Entwicklung von der, wenn man so sagt, wie sich die Liga entwickelt, hilft so ein Spielertyp wie der Odin auch, dass eben die Leute vielleicht, eben, du sagst, er macht zwar keine Show, aber dass die Leute vielleicht eben auch wegen so Spieler in die Halle kommen, wie so etwas auch sehen wollen?
2: Ja, definitiv. Also, es ist absolut attraktiv, wenn er seine Varianten auspackt. Es geht auch viral teilweise über die Landesgrenzen raus und das ist enorm wichtig für unseren Sport, für den Handball in der Schweiz. Ja.
1: Wie bist du eigentlich auf die Flügelposition gekommen? Also, mein Vater hat auch Flügel gespielt im Handball, er war einfach gross und eher schmal, also wir sind körperlich wahrscheinlich etwa gleich, wenn man so ein Lukas Meischer zum Beispiel, der gehört jetzt zum Beispiel an den Kreis, hat es damit zu tun oder hast du einfach gesagt, ich will jetzt da einen Flügel?
2: Es war relativ einfach gewesen. Ich habe eigentlich im Goal angefangen, weil kein anderer will ins Goal. Dann bin ich irgendwann aufs Feld und am Kreis und bin eigentlich in die U17-Nationalmannschaft als Kreisläufer eingetreten. Gleichzeitig bin ich dann beim TV Wendigen damals noch unter dem Sultan Kordas in die erste Mannschaft gekommen und der hat mich angeschaut im ersten Training und hat gesagt, ja, du bist 50 Kilo, aber mit Rucksack und Bett. Du gehst am Flügel und sicher nicht am Kreis. Und seit dem Tag bin ich am Flügel gewesen, ja.
1: Hat sich das auch entwickelt? Eben früher noch, also ich erzähle jetzt halt auch von meinem Vater, er hat mir immer gesagt, am Kreis müssen Leute sein, die müssen zweimal so breit sein wie ich. Also mein Vater ist 1,95, ungefähr 90 Kilo schwer, aber er hat gesagt, das müssen Leute sein, die 100 Kilo anbringen, weil die brauchen ein bisschen Wasserverdrängung. Ist das immer noch so oder geht es jetzt mehr so ein bisschen auch, man muss einfach können am Kreis ein bisschen stehen bleiben und nicht weggestoßen werden, bös gesagt?
2: Ja, grundsätzlich nützt es natürlich schon, wenn du gross und breit bist am Kreis und dich Gegner natürlich so weniger bewegen können. Ich glaube, es ist immer noch möglich, in Ausnahmefällen auch als andere Körpertyp-Positionen einzunehmen, im Rückraum oder am Kreis. Aber es ist natürlich tendenziell schon so, dass am Flügel, wo auch Schnelligkeit und eben vielleicht mehr Finesse, trickreiche Ausführungen wichtig sind, eher an einem ja, schmaleren Körpertyp entsprechend als jetzt am Kreis. Ich glaube, ja, wenn ich jetzt meine ganze Karriere am Kreis verbracht hätte, wüsste ich nicht, ob ich mit 33 so gesund würde anstehen, wie ich jetzt bin.
1: Dann würden wir noch schnell, wir müssen darüber reden, weil wir dich schon mal da haben. Jetzt, das Karriereende ist ja sicher nicht ganz so gewesen, wie du dir erhofft hast. Ich nehme jetzt mal an, du wärst gerne mit dem Titel abtreten, mit dem Schweizer Meistertitel. Wieso hat es ganz klar nicht geklappt? Warum ist Grenz Luzern deiner Meinung nach jetzt mit ein paar Wochen Abstand viel besser gewesen wie ihr?
2: Ja, das ist definitiv so. Ist ein bisschen schade. Ich hätte es mir wie das ganze Team natürlich anders vorgestellt und anders gewünscht. Nichtsdestotrotz, wie du gesagt hast, muss man auch anerkennen, wenn jemand besser ist. Kriens ist in diesen Playoffs wirklich einfach die bessere Mannschaft gewesen und hat darum auch verdient gewonnen. Ich glaube, so ehrlich darf man sein. Wenn ich jetzt zurückschaue, natürlich an dem Tag oder nach der dritten Niederlage, ist sehr hart gewesen. Hat weh da, auch über längere Zeit weh da. Aber wenn man zurückschaut und so viel Erfolg wie ich durfte feiern, das nimmt einem in dem Sinn niemand. Und von dem her schaue ich trotz dem letzten verpassten Titel sehr, sehr positiv zurück.
1: Er war ja sonst äußerst erfolgreich in deiner Karriere. Wie siehst du das? Also viele sagen ja auch, es ist gut, dass mal jemand anders Meister geworden ist. Das hilft der Liga, aber auch vielleicht den Kadetten selber, um quasi wieder ein bisschen mehr das Feuer zu bekommen, um quasi wieder Meister werden.
2: Ja, wenn man ehrlich ist, auch als ich bei Pfadi gespielt habe, ist es so gewesen, da will ich nicht lügen, da wünscht sich eigentlich jeder, außer Schaffhauser oder Kadetten, dass jemand anders Meister wird. Jetzt ist es einmal so passiert. Wie nachhaltig das ist, das werden wir sehen. Ich habe das Gefühl, es wird in den nächsten Jahren einen sehr, sehr heißen Kampf geben zwischen Kriens und Kadetten, als neutraler Betrachter, man muss sagen, das macht es wieder ein bisschen spannender, das weckt wieder Emotionen, wo vorne vielleicht doch relativ klar war, wer am Schluss gewinnt. Das wird sicher in der nächsten Saison nicht mehr so sein. Und von dem her gesehen, ist sicher mehr Spannung zu erwarten und ich hoffe, dass so auch wieder mehr Leute in die Halle kommen.
1: Das also zu dem. Wie ist es eigentlich bei dir? Also, wenn ich einmal mit ehemaligen Fußballern rede, die können ja nicht ganz aufhören, die sind immer noch ein bisschen hobbymäßig irgendwo am Schutten. Wie sieht es bei dir aus? Spielst du noch irgendwie hobbymäßig Handball oder ist es jetzt fertig? Jetzt ist auch Zeit, um vielleicht etwas Neues, Sportliches zu erleben. Also als Hobby natürlich.
2: Ja, also im Moment sehe ich es noch nicht so hobbymäßig Handball, dafür hobbymäßig alles andere. Also ich bin schwer am Ausprobieren und genieße es eigentlich, dass ich einfach am Tag vorne kann sagen, hey, heute probiere ich mal Paddle-Tennis, heute gehen wir mal beachen oder bin auch schon im Yoga gewesen. Also eigentlich genieße ich die Freiheit, die ich jetzt einfach mal kann ausprobieren und machen, was ich Lust habe und nicht muss Sport machen, sondern darf Sport machen. Das ist auch ein riesen Unterschied natürlich zu voran. Mich jetzt im Moment schon wieder in einer Mannschaft irgendwie verpflichtet, um am Wochenende fixe Termine oder Trainings zu haben. Das ist, glaube ich, noch ein bisschen zu früh, aber ich würde auf jeden Fall nicht sagen, dass das nie mehr der Fall wird sein. Ob es dann im Handball oder in irgendeiner anderen Sportart ist, das kann ich jetzt noch nicht ganz sagen.
1: Dann würden wir doch den nächsten Songwunsch von dir hören, von Creedence Clearwater Revival. Hat es mit den Hits zu tun, dass du dir Regen wünschst, sage ich jetzt einmal? Oder findest du ihn einfach gut, den Song Have You Ever Seen The Rain? Also haben wir schon länger mal zwei, jetzt hat es gewittert in den letzten Tagen, aber...
2: Ja, ich bin als Ausgleich und als Hobby auch noch Fischer und darum freue ich mich eigentlich immer für die Aquakultur in der Schweiz, wenn es regnet und ein bisschen abkühlt, wie wir haben

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1: Marvin, immer noch da bei mir im Unter vier Augen. Jetzt müssen wir natürlich noch über quasi den zweiten Teil reden von der Karriere. Der fängt aber eigentlich schon während der Handballkarriere an. Und zwar, du hast Erziehungswissenschaften studiert. Erzähl mal, wie kommt man auf ein Studium in Erziehungs- oder Erziehungswissenschaften? Wie bist du drauf gekommen?
2: Ja, grundsätzlich habe ich das Studium auch ein bisschen danach ausgesucht, was optimal mit dem Sport sich vereinbaren lässt. Ich bin auf das gekommen, einfach wie ich mit dem ganzen Bildungswesen, ja, wie ich das spannend finde, wie das aufgebaut ist und mir dann auch gut können vorstellen, irgendwo im Bildungswesen später zu arbeiten. Dass es jetzt der Weg zum Schulleiter geworden ist, das ist nicht ganz so klar gewesen oder Vorplan gewesen, aber ich habe das Studium genossen, auch der Teil mit der Sonderpädagogik hat mich sehr interessiert. Ich hatte noch im Bachelor ein bisschen Soziologie dabei gehabt. Von dem her hat mich das einfach thematisch interessiert und ist super zum mit dem Sport kombinieren gewesen.
1: Jetzt, der Erziehung ist ja an sich eine Wissenschaft, vielleicht jetzt gerade im privaten Bereich. Jeder weiß es besser, wie man richtig erzieht. Was lernt man so im Studium? Du hast gesagt, ein bisschen Soziologie. Was ist so die Kernessenz aus der Erziehungswissenschaft?
2: Ja, ich glaube, wenn man es so hört, dann denkt man immer, man lernt erziehen. Nein, das ist nicht innerhalb vom Studium, sondern es geht wirklich darum, was es braucht, um zum Beispiel guten Unterricht gestalten. Was sind die Kernessenzen von einer guten Führung, von einer Schulorganisation? Es ist wirklich mehr der theoretische Hintergrund, hey, was macht es aus, dass es funktioniert? Wieso funktioniert es? Wieso funktioniert es nicht? Und was sind die Wege dazu, wie man Bildungsorganisationen kann leiten und organisieren? Also es ist mehr der Fokus in meinem Studium, so wie ich es geleitet habe. Der allwissende Erzieher bin ich sicher nicht. Ich glaube, da könnte man sehr viel Geld damit verdienen. Von dem her, es ist ja immer noch so, dass ein bisschen jeder seinen eigenen Weg muss finden. Aber ich gebe mein Bestes im Hintergrund, um alles so organisieren, dass möglichst jeder seinen Weg findet.
1: Und wenn hast du angefangen mit dem Studium, also gerade Karriere begleitend, oder geniessen wir zuerst mal so ein bisschen Profizeit und überlegt sich dann, eben du hast so ein bisschen gesagt, es hat auch ein bisschen gepasst oder ist kompatibel gewesen mit der Karriere. Wann hast du zuerst mal angefangen mit dem Studium?
2: Genau, ich habe die Sportkante in Aarau gemacht, schon dort eigentlich alles ausgerichtet auf den Sport und habe dann nachher gerade anschliessend angefangen zu studieren. Ist für mich eigentlich klar gewesen, dass ich Teilzeit wird studieren und darum eigentlich, wenn ich in irgendeiner gewissen normalen Zeitspanne das hinter mich bringen will, dass ich sofort dort anfange. Nicht mit einem riesen Pensum am Anfang sicher gestartet, mal so, dass ich Handball als Fokus kann haben und nebendran studieren. Und das hat mir eigentlich immer sehr gepasst. Ich habe dann nach dem Studium auch eine kleine Pause gemacht, wo ich nur Handball hatte, habe dann aber schnell gemerkt, dass irgendwie der Teil mir sehr schnell angefangen hat zu fehlen, der mentale Ausgleich, und habe dann aufgrund von dem nach dem Studium relativ schnell das Profileben wieder an den Nagel gehängt und habe angefangen Teilzeit zu arbeiten.
1: Jetzt kann man sich, oder ich kenne viele, die eben auch parallel studieren, kann man sich quasi mit dem Handballstudium, lange das zum Finanzieren, sage ich mal, mit dem, was man verdient im Handball?
2: Ja, das ist sehr, sehr unterschiedlich. Also es kommt erstens mal auf die Mannschaft drauf an und zweitens auch, was für einen Spieler oder was für ein Standing du hast. Also es gibt Spieler in der National, die irgendwie knapp den Weg ins Training können finanzieren, und es gibt Spieler, die können sehr, sehr gut davon leben. Und ich hatte das Glück gehabt, dass ich relativ früh eigenständig davon leben konnte. Natürlich, wir vergleichen uns nicht mit Fußball oder Hockey, müssen wir aber auch nicht, weil es gibt ganz viele andere Sportarten, Kollegen, Kolleginnen von der Sportkante, die ich kennengelernt habe, in ganz anderen Gebieten, die ums nackte Überleben kämpfen. Also von dem her sage ich immer, wir müssen uns nicht neidisch sein gegenüber dem Fußball oder dem Hockey, sondern wir müssen dankbar sein, dass man überhaupt die Chance hat, im Handball davon zu leben.
1: Und wenn man sonst, wie kann man mit Sportlerinnen und Sportlern zu tun, zum Beispiel auch aus dem Skisport, die studieren auch, die machen Fernstudium. Wie war es bei dir gewesen? Ist es Fernstudium oder bist du effektiv in dem Schulbank auch drin gesessen?
2: Nein, ich bin eigentlich, also Erziehungswissenschaft ist eigentlich schon Präsenzstudium das meiste. Während Corona haben wir natürlich auch ein Spezialprogramm gehabt über Teams und was, oder Zoom oder was für Kanäle auch immer. Aber grundsätzlich, ich habe eigentlich die ganze Zeit in Zürich gewohnt, wohne auch jetzt noch in Zürich. Ich habe es relativ nahe zu der Uni und in diesen Fächern, wo ich nicht immer auch präsent sein konnte, musste ich also wirklich eigentlich mit der leitenden Lösung finden. Ich hatte auch viele Studienkollegen, Kolleginnen, die mir dann nachgeliefert haben, Sachen. Also von dem her auch nochmal Dank an das Netzwerk. Aber im Großen und Ganzen bin ich eigentlich schon vor Ort, wenn es gegangen ist.
1: Du sagst es eben, du wohnst immer noch in Zürich, jetzt sind wir da im schönen Klecki in Hallau. Da reden wir nachher noch ausführlicher drüber. Ist aber zuerst, wo ich mal, eben, wenn man Erziehungswissenschaften studiert hat, ist klar, dass man dann Schulleiter wird? Oder ist es auch mehr Zufall, dass jetzt da Schulleiter wirst? Oder bist,
2: muss man schon sagen? Definitiv vorgespurt ist nach dem Studium eigentlich nichts. Also, das ist auch immer das, wo mich ein bisschen gestresst ist vielleicht das falsche Wort, aber schon ein bisschen hat. Wenn du jetzt eine Lehre gemacht hast, dann weißt du, du bist Informatiker, du bist Maurer. Und wenn du so wie ich Handball gespielt hast und studiert hast, Erziehungswissenschaft, dann, dann fragt jeder dich, und was bist du denn jetzt oder was machst du? Und darauf gibt es eigentlich keine Antwort. Also du hast einfach studiert und du kannst irgendetwas dir suchen im Kosmos Bildung. Also das ist sehr, sehr breit und hat für mich manchmal auch, ist es ein bisschen überfordernd gewesen, weil du hast etwas, du hast bis zum Master studiert, auf dem Papier hast deinen Abschluss, aber du bist wie noch nichts. Und darum bin ich wahnsinnig froh, darf ich jetzt sagen, dass ich ein Schulleiter bin. Ich glaube, das ist ein bisschen ein Begriff, wo mehr Leute etwas damit anfangen könnten, wie ich an Erziehungswissenschaften studiert.
1: Und eben über die Rolle des Schulleiters wollen wir noch ein bisschen ausführlicher reden, aber wir machen zuerst den nächsten Songwunsch. Und auch da sehen wir wieder die Vielfältigkeit bei deiner Musikauswahl. Es ist Peter Maffay und Jennifer Weist mit Leichtturm, MTV Unplugged Version hast du gewünscht. Peter Maffay auch jetzt eher so vielleicht, ich jetzt sage, ist eher so das Kaliber vielleicht von meinen Eltern. Wie kommt es, also ich kenne Peter Maffay natürlich auch, aber wie kommt es da zu dem?
2: Einfach ein Song, den ich irgendwann mal im Radio gehört habe. Ich bin mir nicht ganz sicher, ob ich ihn sogar in Flensburg irgendwo gehört habe, das erste Mal. Und ja, ich finde es einfach generell MTV Unplugged auch cool, die Formate, die sie machen. Und ist eigentlich der einzige Song von Peter Maffay, den ich in meiner Playlist habe. Von dem her bin ich jetzt nicht ein grosser Fan von ihm, aber das Lied finde ich cool.

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2: Ja, dann kommen wir schon zum letzten Teil von der heutigen Sendung unter vier Augen mit dem Marvin Lier, Ex-Kadettenspieler, jetzt kann man sagen eben Schulleiter, und zwar hier in Hallau. Was fasziniert dich eigentlich an der Aufgabe, Schulleiter zu sein?
3: Ich finde es einen absolut anspruchsvollen und wichtigen Job. Ich glaube, es ist so ein bisschen die Drehscheibe zwischen ganz vielen Interessensgruppen, sei es jetzt die Gemeinde, sei es die Lehrpersonen, sei es die Schülerinnen und Schüler selber oder auch die Eltern. Also es ist ganz viel, wo bei uns irgendwo die Fäden zusammenlaufen und wir das dann probieren, so zu leiten, dass alle irgendwo zufrieden sind.
2: Und vielleicht hast du schon überlegt, was für einen Führungsstil, dass du als Schulleiter führt man ja Schule auch. Hast du schon überlegt, was für einen Führungsstil das willst du anwenden?
3: Ja, da bin ich mich natürlich am Finden. Eben seit Februar bis jetzt ist noch nicht so viel Zeit vergangen, seit ich die Hauptleitung übernommen habe. Da habe ich sicher noch Findungsbedarf. Nichtsdestotrotz, glaube ich, möchte ich die gleichen Werte, wie ich auch im Sport vertreten habe, auch da vertreten. Das Team fördern. Ich möchte offen sein für konstruktive Kritik und das auch relativ zeitnah umsetzen können. Und einfach, glaube wirklich probieren, das so umzusetzen, dass ein grosser Teil damit zufrieden ist. Das ist das Ziel.
2: Du nimmst schon die nächste Frage schon ein bisschen ab. Eben, das wäre die nächste. Was kann man verbinden mit dem Sport und zwischen dem Handball und der Schule? Eben, du hast schon ein bisschen gesagt, Team, also das Team, so ein bisschen im Team zusammenarbeiten. Wie sieht es aus auch mit Disziplin? Handballer müssen ja auch recht diszipliniert sein. Ist das auch so ein bisschen ein Attribut, das du mitnehmen kannst?
3: Ja, auf jeden Fall. Ich glaube, das ganze Teamgefüge, wer vielleicht auch wie tickt, die verschiedenen Menschentypen, kann ich relativ gut einschätzen, weil ich doch mit sehr vielen Mitspielern durfte spielen und auch gemerkt habe, dass beim einen funktioniert jetzt das besser, beim anderen muss man vielleicht andere Worte wählen oder generell bei jemandem, wo man vielleicht direkter kann sein oder das ein bisschen besser muss verpacken. Ich glaube, da nehme ich relativ viele Soft Skills mit vom Handball. Was ich vielleicht noch ein bisschen lernen muss, ist, dass ja, jetzt da im Job eigentlich ja, nicht kannst fertig sein in dem Sinn. Nach dem Job, im Handball ist, nach dem Training gehst du heim und du weißt, du hast es erledigt für heute und du bist fertig und du hast eigentlich keinen Druck, wenn du nicht willst, irgendetwas noch machen. Da ist eigentlich die Aufgabe nie fertig. Also du könntest immer und dann schreibt dort noch jemand und ich glaube, muss ich doch noch lernen, dass es nicht irgendwie abgeschlossen ist und dass man dann aber auch irgendwann muss sagen, hey, jetzt ist der Cut und jetzt bin ich im Feierabend und alles andere kommt dann morgen.
2: Ist es auch ein bisschen die Umstellung, wo du noch ein bisschen am Lernen bist? Du hast gesagt, ich sage jetzt vielleicht auch im Sport, man ist einfach ein bisschen mental, wenn man sagt, hey, okay, wir haben jetzt verloren, aber Cut, das nächste Spiel kommt schon. Man lernt vielleicht schon mental ein bisschen abschalten, aber das geht jetzt hier in dieser Rolle vielleicht ja nicht, weil die Leitung hast immer, auch wenn du quasi Feierabend hast.
3: Ja, das ist auf jeden Fall so. Aber erreichbar muss ich quasi immer sein, wenn ein Notfall ist. Nichtsdestotrotz glaube ich, kann ich nicht wie im Sport, einfach wenn es schlecht läuft, jetzt mache ich halt ein bisschen mehr oder gehe noch ein bisschen mehr trainieren oder gehe jetzt 2 Stunden aufs Goal schiessen und nachher kommt es dann besser. Das funktioniert über lange Zeit nicht da im Job. Da muss man sich auch die Freiräume schaffen und da bin ich dran, das mental so anzupassen, dass es auch gesund bleibt.
2: Und jetzt, das wäre jetzt aber vielleicht eine Frage aus dem Studium, wo du vielleicht mitgenommen hast, jetzt die Welt die entwickelt sich ja immer weiter. Man traut den Kindern oder setzt vielleicht die Kinder auch von die Eier aus immer ein bisschen mehr unter Druck. Sie müssen immer mehr können. Wie siehst du die Entwicklung jetzt als Schulleiter? Wie viel Druck kann man jungen Leuten mitgeben?
3: Ja, das ist natürlich immer ein Thema. Oder? Es ist so ein bisschen das erste Mal in Kontakt gekommen in der Schule mit, hey, ich muss jetzt lernen, ich muss irgendwie eine Prüfung schaffen und die wird bewertet. Ist ein schmaler Grad von Fordern und Überfordern. Ich glaube, es ist auch nicht clever, wenn man irgendwie das Gefühl hat, alle müssen genau das Gleiche oder genau gleich gut sein. Die einen haben ihre Stärken in anderen Bereichen und ich glaube, es ist wichtig, um auch diese Stärken rauszukitzeln und irgendwie in die Schule reinzubringen. Oder? Und das ist nicht in erster Linie meine Aufgabe, das machen natürlich die Lehrpersonen, die mit den Kindern arbeiten. Ich glaube, mittlerweile ist man aber doch so weit im Schulsystem, dass man nicht alle ins genau gleiche Raster muss zwängen. Es hat Tools, die wir können anwenden können, wo man auch individuelle Lösungen kann schaffen kann, wo ich sehr froh darüber bin, dass es nicht so ist, wie vielleicht bei der Generation von meinen Eltern, dass einfach wenn du halt 3 und 3 nicht hast können zusammenrechnen, dann bist du einfach durchgefallen und fertig, sondern dass es jetzt Möglichkeiten gibt, auch individueller auf die Kinder einzugehen.
2: Jetzt vielleicht noch, was ich mich noch gefragt habe, jetzt als quasi eben seit dem September bist du schon da, jetzt seit dem Februar ist die Hauptschulleitung. Wie ist es vielleicht auch geografisch gesehen, ist es anders, sage ich jetzt mal, da auf dem Land aussen eine Schule leiten, wie vielleicht müssen wir gar nicht so weit gehen, vielleicht wie in der Stadt Schaffhausen oder in Zürich sind da, merkt man das auch, dass vielleicht eben andere Werte zählen?
3: Ja, definitiv. Also ich habe vorhin ja an einer höheren Fachschule in Zürich geschafft, in der Erwachsenenbildung. Und das ist natürlich eine komplett andere Welt. Also viel anonymer, viel mehr, sage ich jetzt mal, Business. Da ist ländlicher, man kennt sich, man kennt Kinder irgendwo durch, man kennt auch viele Eltern persönlich teilweise. Und es ist einfach ja, viel, viel familiärer und für mich eigentlich vertrauter, weil ich komme ja auch aus einer ländlichen Gemeinde und schätze das sehr, dass ich jetzt hier in Hallau den Ausgleich davon zum Leben in Zürich.
2: Du sprichst es selber, man kennt sich da persönlich. Jetzt vielleicht, wie ist es persönlich für dich, dass eben, man sich persönlich kennt? Vielleicht kennen dich ja noch die einen oder die anderen auch, sage ich jetzt, noch vom Flügel von den Kadetten. Wie ist das? Also trauen die jetzt, vielleicht gesagt, die Leute das auch zu? Oder das Gefühl haben, das ist jetzt ein Handballer, aber musst dich auch noch beweisen in einer Form, sage ich mal.
3: Ja, man muss sich sicher beweisen. Also einfach so geschenkt wird einem nichts. Ich glaube, dafür ist das Thema oder ist das Thema Schule und eigene Kinder viel, viel zu emotional. Das verstehe ich absolut, dass man da anschaut. Bis jetzt habe ich viel positive Kritik entgegennehmen. Bin aber auch offen für konstruktive, negative Kritik, weil eben verbessern kann man sich immer und überall. Und es gibt eigentlich nichts Besseres, um daran zu wachsen, als kritisiert zu werden. Bin immer gewöhnt vom Handball. Natürlich kennen mich auch viel noch von der Region, von dieser Rolle. Habe aber jetzt wirklich eigentlich viel Positives dürfen schon erfahren und habe eigentlich gute Rückmeldungen bekommen bis jetzt.
2: Dann wünsche ich dir viel Erfolg für deine neue Aufgabe. So neu ist es jetzt nicht, letzten September machst du schon, aber jetzt quasi als Hauptschulleiter. Was machst du jetzt noch, so ein bisschen als Abschluss? Wir sind bei dir an der Schule, es ist noch ruhig, es hat noch kein Kind, es geht jetzt dann quasi los. Freust du dich schon auf den Moment, wenn die Schüler und Schülerinnen da ins neue Schuljahr starten und du da quasi dann dabei bist?
3: Ja, definitiv. Also ich freue mich unglaublich auf den ersten Schultag als Schulleiter dürfen dabei sein, die Gesichter dürfen zu begleiten, wenn es erstmal, sage ich jetzt mal, vom Kindergarten in die Schule wechselt. Da freue ich mich mega drauf. Und generell bin ich jetzt auch froh, wenn ich mal darf in die Ferien. Ich habe jetzt eigentlich durchgezogen seit dem September mit Handball und Arbeiten. Von dem her bin ich auch froh, wenn es dann mal 2 Wochen abschalten heisst.
2: Also 2 Wochen abschalten, bevor die Kids da reinkommen.
3: Ganz genau, ganz genau.
2: Dann verabschiede ich mich auch an dieser Stelle vom heutigen Unter vier Augen mit dem Marvin Lier. Und wir hören noch seinen letzten Songwunsch. Auch da hätte ich noch gerne ein kleines Wort von dir dazu, zwar Talisha Keys, If I Ain't Got You. Wir kommen zu dem, das ist jetzt, Alicia Keys finde ich persönlich eine ganz tolle Sängerin, auch ein Grund, dass du sie ausgewählt hast.
3: Ja, definitiv tolle Sängerin und ein Lied, das ich finde, wo viel, viel zu wenig im Radio läuft, ist unser Hochzeitslied und wegen dem selbst erklärend.

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1: Am Mikrofon Sarina Zengerle. Bei israelischen Angriffen im Südlibanon sind mindestens 4 Menschen getötet worden. 20 weitere sind bei den Attacken am frühen Morgen verletzt worden. Das berichtet die staatliche libanesische Nachrichtenagentur NNA. Laut der israelischen Armee handelt es sich um eine Reaktion auf einen Drohnenangriff auf israelische Soldaten im Libanon. Beim Angriff wurde auch ein Krankenhaus getroffen, dieses sei aber seit Jahren nicht mehr in Betrieb gewesen. Israelischen Angaben zufolge habe das Krankenhaus der Hisbollah-Miliz als Stützpunkt gedient. Die Vorwürfe lassen sich nicht unabhängig überprüfen. Der Panama-Kanal schränkt seit Freitag die Durchfahrt von Schiffen ein. Und das erst zum zweiten Mal in seiner Geschichte. Fiona Fasel berichtet.
2: Der Grund für die Einschränkungen ist die schwere Dürre, die durch das Klimaphänomen El Niño entstanden ist. Wie nach der Kanalbehörde ACP mitteilen, dürfen in Zukunft nur noch 32 statt 36 Schiffe pro Tag den Kanal passieren. Außerdem wird der maximal Tiefgang reduziert. Der Panama-Kanal verbindet den Atlantik und den Pazifik und wickelt rund 5% vom Welthandel ab. Ihm fehlen aber momentan Süßwasser, wo sie unbedingt brauchen, für die Schiffe können durch die Schleuse zu bringen. Fachleute rechnen mit höheren Frachtkosten und längeren Wartezeiten, falls sich die Lage nicht bessert.
1: Seit 2019 wurden in der Schweiz zehntausende Waffen mit einer Ausnahmebewilligung verkauft. Das zeigen Recherchen der NZZ am Sonntag. So gingen allein im Kanton Zürich in den letzten 7 Jahren fast 20'000 Waffen mit einer Ausnahmebewilligung über den Ladentisch. Die Genehmigungen werden beispielsweise an Sportschützinnen oder an Sammler erteilt. Der Verkauf von halbautomatischen Gewehren mit grossen Magazinen ist in der Schweiz seit 2019 verboten. Alte Waffen mussten allerdings nicht nachregistriert werden. So behielt auch der Amok-Täter von Aarau seine 2005 gekaufte Waffe legal.
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4: Es bleibt sonnig in der Region Schaffhausen. Ganz viel Sonne ist angesagt, gepaart mit blauem Himmel. Dazu auch weiterhin sommerliches Wetter, 26 Grad heute. Morgen Morgen wird es ein eher ein getrübter. Ein paar Wolkenfelder können durchziehen und es könnte auch noch ein paar Regentropfen geben. Es bleibt aber trotzdem weiterhin sommerlich. Temperaturen sind etwa bei 28 Grad morgen im Höchstwert.

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1: Karl der Boss, Riku Aro, Leiter Vertrieb Klientis BS Bank Schaffhausen und bald neuer Direktor.
2: Klientis BS Bank Schaffhausen, Aro.
1: Hoi Riku, da ist der Robin Blank vom Wirtschaftsnewsletter Zahltag.
2: Hoi Robin.
1: Riku, sag mal, wie geht's dir? Du wärst ja ab 2027 der neue Chef von der Klientis BS Bank Schaffhausen. Bist jetzt aber schon in führender Position. Bist jetzt mit Blick auf den Wechsel an die Spitze, bist du da jetzt schon nervös? Hast du noch ein paar Monate?
2: Nein, nervös bin ich tatsächlich nicht. Bin jetzt doch schon bald, also nächstes Frühling, 10 Jahre Retour bei der BS Bank Schaffhausen AG. Und habe jetzt da natürlich auch in den letzten Jahren, als ich schon die Stellvertretung vom jetzigen Vorsitzenden, vom Lorenz Leichert, dürfen rein, schon vieles mitbekommen und so, denke ich, auch gut vorbereitet für die Funktion, beziehungsweise wir sind auch von den Leuten her sehr gut aufgestellt, dass ich da nicht nervös bin, sondern wir sind ein gutes Team und würden das künftig hoffentlich auch gut meistern.
1: Wie viele Leute hast du eigentlich in deiner BS Bank?
2: Gesamthaft sind wir immer etwa so um die 60.

0: ist für mich immer logisch gewesen und ja, hat auch dazu geführt, dass ich ab und zu aus dem Schulzimmer rausgeschickt worden bin, weil es mir langweilig war und die anderen genervt haben. Und so dann ist irgendwo naheliegend gewesen, dass es irgendwo die Finanzbranche geht. Allerdings, wo man sich ja in diesen jungen Jahren irgendwo so mit 13, 14 um Lehrstellen ja, dort bemühen, noch sehr offen, oder wie sich denn das entwickelt, aber für mich der richtige Schritt war. Spannend, dass ich dort mal bei der Sparanleihkasse Wilchingen durfte schnuppern und nachher dann effektiv bei der BS Bank Schaffhausen durfte die Lehre anfangen. Und wie gesagt, weiterhin, also für mich definitiv der richtige Schritt und es macht mir heute noch Freude, der Bankbranche zu arbeiten.
1: Aber dann ist da schon eine ganz lange Verbindung, die du mit dieser Bank hast.
0: Das ist richtig. Wie gesagt, habe schon die Lehre machen, habe dann rund nach der Lehre noch etwa 7 Jahre lang bei der BS Bank Schaffhausen geschafft. Bin dann mal noch in die Fremde, das tut ja auch gut, mal noch etwas anderes gesehen. Und jetzt, vor dem Jahr nächsten Frühling, rund 10 Jahre, wieder retour in dieser Funktion, wie ich heute auch bin.
1: Wir haben es gehört, aktuell bist du noch, bis du dann an die Geschäftsleitung übernimmst, bist du für den Vertrieb zuständig, habe ich da gesehen. Was muss man sich unter Vertrieb in einer Bank genau vorstellen?
0: Vertrieb sind eigentlich unsere Beratungsbereiche. Beratung in Themen wie Finanzierung, Anlagen, Vorsorge, aber auch klassisch einfach Kontokarten. Und ich darf vor allem jetzt Privatkundensegment rein, diese Bereiche leiten übergeordnet.
1: Und weißt, behaltest du da etwas von dem, wenn du die Nachfolge von Lorenz antrittst, oder tust du das alles übergeben und du übernimmst genau das Portfolio, das der Lorenz betreut hat?
0: Nein, es gibt nicht so grosse Veränderungen für mich tatsächlich, weil, habe ich da sagen, ist auch ein bisschen mein Steckenpferd. Ich bin selber sehr gerne in der Beratung, also im Vertrieb tätig. Mir liegt der Kundenkontakt, denke ich, plus einfach auch in den letzten Jahren, rund den 10 Jahren, haben wir da etwas Schönes können aufbauen im Vertrieb. Und deshalb würde ich einen Großteil behalten. Was das Privatkundengeschäft eigentlich anbelangt, das klassische sogenannte Retail-Geschäft, zu allen Sparrenbereichen und Finanzierungen, würde allerdings der Vermögensberatungsteil mit dem Kollegen, dem Gordon Klein, Geschäftsleitung, übergeben. Und er wird dann Firmenkunden und Vermögensberatung haben. Und der Rest dann ist dann unser neuer GM-Mitglied, Michael Hochstrasser, der angesiedelt, der ganz Risikobereiche und Servicebereiche hat. Neu dazu für mich und von der Verantwortung her, Personal und Marketing. Personal ist natürlich naheliegend als Vorsitzender. Ja. Das darf verantworten.
1: Gut. Ich will dir schon zurückschauen, dass du den Job überkommst, dass du den Nachfolger antrittst, das hat man jetzt nicht gerade gestern herausgefunden, das war ja auch schon länger klar gewesen. Aber magst du dich noch erinnern, wie das war, wo klar war, du wirst der Nachfolger in dieser Geschäftsleitung?
0: Ja, wie du sagst, es ist schon ja, von langer Hand ein bisschen andenkt gewesen, ich muss es so sagen. Schon damals, als ich durchkommen durfte, ist das natürlich ein Thema gewesen, ob ich mir das grundsätzlich vorstellen könnte, wie damals schon bekannt war, dass der Lorenz einfach altershalber irgendwann dann wird.
1: Also das war im 17. gewesen, also das ist jetzt 9 Jahre.
0: Das war schon im 17. gewesen, genau, oder? Ich natürlich dort gesagt habe, ich komme jetzt gerne mal, ich könnte es mir grundsätzlich schon vorstellen, aber jetzt schauen wir mal, wie sich das Ganze entwickelt hat. Haben jetzt aber eben in den letzten Jahren so vieles positiv können entwickeln. Und wie gesagt, es macht mir wahnsinnig Freude, dass wo dann die konkrete Anfrage dann nochmal gekommen ist, ich sehr gerne dann zugesagt habe, einfach überzeugt bin, dass da das Umfeld für mich sehr passend ist. Und wie gesagt, dass das Team mit den Leuten einfach wahnsinnig Freude macht, um da die Bank weiterzuentwickeln.
1: Das tönt sehr positiv. Jetzt will ich dir aber natürlich noch ein bisschen schwierigere Fragen stellen. Wenn man aufs Banking von der Zukunft probiert, einen Blick zu werfen, dann sieht man so Schlagwort, Filiale verliert ihre Funktion als Transaktion. Das klassische Zinsdifferenzgeschäft kommt unter Druck. Vermögensverwaltung wird wichtiger. Und gleichzeitig muss die persönliche Beziehung nicht weniger werden. Da sind recht viele Herausforderungen, die da auch auf deine Branche, auf deine Bank zukommen. Wo willst du den Fokus legen?
0: Das ist richtig. Also wir haben da natürlich schon in den letzten Jahren oder, verschiedene Anpassungen vorgenommen, gerade in der Filialstrategie. Und da sind auch unsere Vorteile als Regionalbank, die Kundennähe, persönlich in Kontakt sein, laufen mit den Kunden. Was für uns wirklich dann dementsprechend sehr wichtig ist, ist einerseits in der Beratung, dass man den Kontakt mit den Kunden haben, Fachkompetenz natürlich, haben den Kunden in allen Lebensphasen gut begleiten und beraten, plus aber auch

0: Thema Service. Wir sind erreichbar, wir haben kurze Wege innerhalb von der Bank, um zum Beispiel auch mal einen Kredit sehr schnell können abzuwickeln. Das sind unsere Vorteile, dort müssen wir auch schauen, dass wir dann daran festhalten können. Und ja, die Vorteile gegen aussen auch spielen können. Es wird sicher weiter Veränderungen geben, oder? Da glaube ich auch. Also die Entwicklung, jetzt am ganzen Thema KI, Digitalisierung, die geht weiter. Und dort liegt es uns natürlich auch als, jetzt mal gleich klassisches KMU, eben mit einer Anzahl Mitarbeitern, zum schauen, wo wir dementsprechend auch unsere Aufgaben machen und uns weiterentwickeln. Aber, dass die Kundennähe, persönlich Kundennähe da in der Region wirklich weiter bestehen bleibt.
1: Also, ich stelle mir da noch schwierig vor. Also, ihr habt eure Filialen, das Filialnetz ausgedünnt. Der Lorenz Leich hat dann auch gesagt, im Nachgang mit dem Abstand, das war ein richtiger Entscheid gewesen. Man hat auch keine Erosion bei den Kunden gemerkt. Also, das ist offenbar nicht schlecht gewesen, sondern ein richtiger Weg. Und gleichzeitig Nähe erhalten und einen persönlichen Kontakt, wenn die Leute nicht mehr zu einem einfach im Klecki oder im Reit oder wo man dann ist, einfach in die Filialen reinlaufen. Ich stelle mir da noch schwierig vor. Wie bringt man da an?
0: Was mir feststellt, ist schon, aber du richtig sagst, also so die Schaltertransaktionen, die klassischen, die nehmen ab. Aber auch Bankomat-Transaktionen zum Beispiel. Aber das Bedürfnis nach wirklich ganzheitlicher Beratung, da stellen wir einfach fest, der Kunde gleich immer noch sehr gern vorbei, weil es sind dann umfassende Themen, wo heute die digitalen Hilfsmittel, die der Kundin und Kunden zur Verfügung stellen, vielleicht nicht dementsprechend können genügend unterstützen oder helfen, wie wir das als Beraterinnen und Berater können machen. Darum haben wir dort mal schon 2018 das Beratungszentrum in Neuchach eröffnet und jetzt auch letztes Jahr da in Schaffhausen, weil wir einfach genau der Meinung sind, dass wir dort in der Beratung umfassend, gesamtheitlich wirklich den Kunden können am besten begleiten in diesen verschiedenen Themen rein und dort auch mit regionalen Netzwerkpartnern noch weitergehend können einen Mehrwert bieten, wo man dann einfach weiss, ja, die Region hat den richtigen Ansprechpartner und da merkt man halt einfach, das ist sehr stark auf Vertrauen bezogen, wenn er persönliche Ansprechpartner hat, wo in der Region tätig sind, dann ist es natürlich auch sehr greifbar, oder? Wie wenn es jetzt irgendwie eine Neobank XY ist, oder? Wo man dann, wenn man dann irgendwann mal anruft, irgendwie eine Viertelstunde in der Hotline drin landet und dann nicht irgendwo schnell geholfen wird, oder? Mhm. Und für das sind wir da, oder? Zum schnell auch gute Lösungen können anzubieten. Mhm.
1: Du hast die Neobanken angesprochen, grosses Thema in der Branche. Da sagt man, das quasi, die einen sagen, das wird nie funktionieren, die anderen sagen, das ist die Zukunft, warte mal ab, da wird sich entwickeln. Was glaubst du, sind die ein Player, der wichtiger werden oder wird da wieder verschwinden?
0: Verschwinden würde ich glaube nicht, sondern die haben auch tatsächlich ihre Berechtigung, oder? Wenn sie schauen, sie sind heute einfach sehr preiswert unterwegs im Sinne von, also der Kunde zahlt kaum dort irgendwie Konto für oder fürs Kärtchen etwas. Allerdings merkt man jetzt auch, am Schluss müssen die auch irgendwo Geld verdienen. Also es kommen je länger, je mehr auch dort dann Preise ins Spiel, wo dann der Kunde muss zahlen. Merken aber auch, dass jetzt die einen gewissen Kundenstamm haben können aufbauen, wo eben auch, ich sage jetzt mal, richtig ist, wenn der Kunde wirklich international vielleicht sogar unterwegs ist und einfache Zahlungsmittel muss können irgendwo verfügbar haben. Andererseits sehen wir einfach, dass wir mit dem Angebot, das wir zur Verfügung stellen können, die meisten Bedürfnisse für unsere Kunden abdecken können. Und dementsprechend ist für uns wichtig, dass wir da für unser Kundensegment das Angebot zur Verfügung stellen können, das dann ja, hoffentlich das befriedigt, wo dann auch gebraucht wird.
1: Sag mal, gibt es so etwas wie der typische Kunde von der Klientin? Gibt es das? Ich weiß nicht, war 50 leitend Angestellte, Familie, Einfamilienhaus, oder kann man das gar nicht so definieren?
0: Nein, das kann man schon nicht so einfach definieren. Also wir haben wirklich von ganz Jungen bis ganz Alten haben wir alles an Kunden, zum Glück auch dementsprechend. Legen wir auch Wert darauf, dass wir alle können bedienen können. Sprich jetzt vielleicht gleich nochmal die Filialstrategie an, oder vor allem die Elternkundschaft sind die, die noch schon Alter kommen. Dementsprechend haben wir auch noch das im Angebot, im Vergleich zu anderen, die das vielleicht nicht mehr haben, oder? Dass wir eigentlich da alle Segmente können bedienen. Plus auch, sich auch festzuhalten, ist, dass es nicht nur der Privatkunde, sondern natürlich auch die Firmen, die wir dürfen betreuen. Und ja, dass auch dementsprechend aber auch eine gewisse Herausforderung ist, jetzt vor allem heute über die verschiedenen Generationen, eben das Dienstleistungsangebot so bedürfnisgerecht eigentlich können zur Verfügung zu stellen. Weil man dort schon feststellt, dass die Jungen natürlich andere Bedürfnisse haben wie die Eltern.
1: Ich möchte jetzt mal über deine zukünftige Aufgabe reden. Du hast gesagt, du wirst in Zukunft auch Personalverantwortlicher sein. Du musst jetzt schon Teams führen und wirst dann aber die ganze Bank führen. Wie bist du als Vorgesetzte? Bist du eher hart und fair oder mehr der freundliche Teamplayer? Oder gibt es eine andere Beschreibung, die du auf dich würdest zutreffend finden?
0: Sicherlich der Teamplayer. Das ist mir wichtig, dass man im Team oder mit dem Team funktioniert und dass sich die Leute auch dementsprechend einbringen können, um wir uns miteinander entwickeln. Ich würde aber vielleicht auch sagen, fordernd, aber auch fördernd. Oder dementsprechend, ich habe selber einen relativ hohen Anspruch an mich selber. Zum Teil muss ich dort mich vielleicht ein bisschen zurücknehmen, dass ich nicht den gleichen Anspruch an die Mitarbeitenden habe. Aber trotzdem habe ich auch schon ein paar Mal gespiegelt bekommen, dass es gut ist, wenn man auch ein bisschen dort fordert, aber natürlich auch fördern, um dass sich die einzelnen Mitarbeitenden können entwickeln. Und, ja, wir sind zwar eine kleine Regionalbank, wenn man so will, aber es ist gleich wichtig natürlich, dass wir professionell unterwegs sind. Und das spüren dann auch unsere Kundinnen und Kunden. Und ja, das macht Freude, dann schlussendlich im Team miteinander dürfen das gestalten.
1: Und jetzt, Rico, haben wir schon viel über das Geschäft geredet, über die Entwicklung, über deine Funktion. Und jetzt natürlich noch die Frage, die sich immer wieder aufdrängt. Dein Vorname, Rico, ist jetzt nicht gerade da, wo man überall gerade findet in der Schweiz. Und Aro ist auch eher finnisch. Da hat einen finnischen Hintergrund, dein Name. Ist das richtig?
0: Das ist richtig. Mein Vater ist von Helsinki. Schon lange aber in der Schweiz und meine Mutter ist von Wilchingen. Wir sind in Zwichingen aufgewachsen. Ich habe also mehr die Wurzeln da in der Schweiz, ja, in Finnland und leider auch keine Verwandte mehr in Finnland. Genau, also da haben wir auch den nicht ganz typischen Namen.
1: Da muss man viermal buchstabieren, nehme ich an, wenn man irgendein Hotel ist.
0: Obwohl er so kurz ja, ist, oder? Mit Aro zum Beispiel, ja, oder? Ich merke das auch, wenn ich einfach jetzt statt am Anfang jetzt mit der Begrüßung einfach Aro sage und denke, ja, da stand vielleicht die eine Hallo statt Aro. Okay. Und ich sage so einfach ARO ganz kurz.
1: Okay.
0: Das sind Vor- und Nachteile.
1: Ja, das kann man vorstellen. Also, Rico, du bist auf dem Weg an die Spitze. Es geht noch wenige Monate. Ich wünsche dir in deiner neuen Aufgabe alles, alles Gute, gutes Gelingen und viel Freude. Danke vielmals, haben wir heute miteinander telefonieren.
0: Danke vielmals, ich wünsche dir auch noch einen guten Tag.
1: Danke, ciao.
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1: Am Mikrofon der Nico Bollinger. Der Vorvertrag für den Windpark Rohbach läuft Anfang Oktober aus. Er wurde 2016 zwischen der Gemeinde und dem Elektrizitätswerk des Kantons Schaffhausen EKS abgeschlossen und regelt die Einräumung des Baurechts. Im Rahmen einer Interpellation stellt die Steiner Einwohnerrätin Ruth Metzger dazu verschiedene Fragen. Unter anderem möchte sie wissen, ob der Stadtrat beabsichtigt, den Vorvertrag mit dem EKS zu verlängern. Falls ja, stelle sich die Frage, wann in Stein am Rhein die nötige Volksabstimmung über die Einräumung des Baurechts an das EKS stattfinden soll. Weiter fragt sie, ob der Stadtrat die Einschätzung eines Juristen teilt, wonach eine solche Volksabstimmung bereits für eine allfällige Verlängerung des Vorvertrags nötig wäre. Zu diesen Fragen wird der Steiner Stadtrat an der nächsten Einwohnerratssitzung vom 18. September Stellung nehmen. Das Theater 88 in Ramsen inszeniert in diesem Jahr das Stück »Und ewig rauschen die Gelder«. Es handelt sich dabei um eine britische Komödie. Das ist der Webseite des Theatervereins zu entnehmen. Regie führt Florian Rixer. Er begeisterte die Bevölkerung von Ramsen anlässlich der 1. Augustfeier vor einem Jahr. Anschließend engagierte ihn das Theater 88. Die Premiere von »Und ewig rauschen die Gelder« ist am Freitag, 11. September, in der Aula Ramsen. Die letzte Aufführung ist dann am 26. September. Das Theater 88 existiert seit dem Jahr 1988. Die Mannschaft des FC Schaffhausen hadert mit ihrer Effizienz. Bei der gestrigen 0:3 Niederlage gegen SCIF Juventus spielten sich die Schaffhauser in der ersten halben Stunde mehrere Torchancen heraus. Vor dem Tor sei man jedoch zu kompliziert gewesen, sagt FCS-Spieler Mats Hanke gegenüber Radio Munot.
2: Wir haben unsere Chance gehabt, um auch in Führung zu gehen oder wieder anzukommen. Und dann gerade in einer guten Phase in der zweiten Halbzeit bekommen wir das zweite Gegengol. Wir haben viel probiert, natürlich alles gegeben, aber heute hat es einfach nicht gelangt.
1: Auch nach der Halbzeit kam der FC Schaffhausen zu weiteren Chancen, kassierte in der 63. Minute jedoch das 0:2. Danach war die Luft draußen. Das nächste Spiel bestreitet der FCS auswärts gegen den SC Brühl. Die Kadetten treffen heute im 4. Ligaspiel der neuen Saison auf den BSV Bern. Die Schaffhauser Handballer konnten unter dem neuen Cheftrainer Jonas Wille erfolgreich in die aktuelle Saison starten. Sie haben alle drei bisherigen Spiele in der höchsten Schweizer Handballliga gewonnen. Die Berner konnten zwei ihrer drei Spiele für sich entscheiden. Anpfiff ist heute Abend um 17 Uhr in der BBC Arena im Schweizer Bild.
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1: Es bleibt sonnig in der Region Schaffhausen. Ganz viel Sonne ist angesagt, gepaart mit blauem Himmel. Dazu auch wieder in sommerliches Wetter, 26 Grad heute. Morgen Morgen wird es ein eher getrübter. Ein paar Wolkenfelder können durchziehen und es könnte auch noch ein paar Regentropfen geben. Es bleibt aber trotzdem weiterhin sommerlich. Temperaturen sind etwa bei 28 Grad morgen im Höchstwert.

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1: Eine der schillerndsten Gestalten in der Schaffhauser Geschichte war mit Sicherheit der Tobias Holländer. Im Jahr 1661, im Alter von erst 25, ist er in grossen Rat gewählt worden. 4 Jahre später hat man ihn schon zum Zunftmeister der Gerber gemacht und mit 46 ist er zum Schaffhauser Bürgermeister aufgestiegen. Er hat unseren Kanton nicht nur an der Tagsatzung vertreten, sondern auch beim Kaiser am Wiener Hof. Dort hat er 1678 auch einen Adelstitel bekommen. Seither hat er sich Tobias Holländer von Berau dürfen nennen. Die Gier nach Macht, Geld und Ansehen ist dem Holländer schon früh in den Kopf gestiegen. Mit dubiosen Geschäften, zum Teil auch durch Veruntreuung, ist er zu ziemlich viel Geld gekommen und hat davon geträumt, im Reit ein eigenes Fürstentum mit Privatarmee zu haben. Kein Wunder, hat der Rat der Stadt Schaffhausen am Schluss die Notbremse ziehen. 1695 hat man den Holländer gezwungen, von allen seinen Ämtern zurückzutreten. Schmollend hat er sich dann in sein Haus in Hofen zurückgezogen, wo übrigens heute noch den Namen Holländerhaus trägt. Aber bereits 3 Jahre später hat man den Holländer wieder in sein Amt als Bürgermeister zurückgerufen, weil nach seiner Absetzung die Schaffhausen scheinbar alles drunter und drüber gegangen ist. Nicht zuletzt, weil der Rat auf die seltsame Idee verfallen ist, die wichtigsten Ämter in der Regierung zu verlosen. Bis an sein Lebensende 1711 ist der Holländer Bürgermeister geblieben, obwohl er, wenn man es genau nimmt, eigentlich nicht mehr so viel zu sagen hatte. Denn neben ihm hat es damals Schaffhausen noch 2 weitere Bürgermeister gegeben.
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0: 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Am Mikrofon der Nico Bollinger. Der Vorvertrag für den Windpark Rohbach läuft Anfang Oktober aus. Er wurde 2016 zwischen der Gemeinde und dem Elektrizitätswerk des Kantons Schaffhausen EKS abgeschlossen und regelt die Einräumung des Baurechts. Im Rahmen einer Interpellation stellt die Steiner Einwohnerrätin Ruth Metzger dazu verschiedene Fragen. Unter anderem möchte sie wissen, ob der Stadtrat beabsichtigt, den Vorvertrag mit dem EKS zu verlängern. Falls ja, stelle sich die Frage, wann in Stein am Rhein die nötige Volksabstimmung über die Einräumung des Baurechts an das EKS stattfinden soll. Weiter fragt sie, ob der Stadtrat die Einschätzung eines Juristen teilt, wonach eine solche Volksabstimmung bereits für eine allfällige Verlängerung des Vorvertrags nötig wäre. Zu diesen Fragen wird der Steiner Stadtrat an der nächsten Einwohnerratssitzung vom 18. September Stellung nehmen. Das Theater 88 in Ramsen inszeniert in diesem Jahr das Stück »Und ewig rauschen die Gelder«. Es handelt sich dabei um eine britische Komödie. Das ist der Webseite des Theatervereins zu entnehmen. Regie führt Florian Rixer. Er begeisterte die Bevölkerung von Ramsen anlässlich der 1. Augustfeier vor einem Jahr. Anschließend engagierte ihn das Theater 88. Die Premiere von »Und ewig rauschen die Gelder« ist am Freitag, 11. September, in der Aula Ramsen. Die letzte Aufführung ist dann am 26. September. Das Theater 88 existiert seit dem Jahr 1988. Die Mannschaft des FC Schaffhausen hadert mit ihrer Effizienz. Bei der gestrigen 0:3 Niederlage gegen SCIF Juventus spielten sich die Schaffhauser in der ersten halben Stunde mehrere Torchancen heraus. Vor dem Tor sei man jedoch zu kompliziert gewesen, sagt FCS-Spieler Mats Hanke gegenüber Radio Munot.
1: Wir haben unsere Chance gehabt, um auch in Führung zu gehen oder wieder anzukommen. Und dann gerade in einer guten Phase in der zweiten Halbzeit bekommen wir das zweite Gegengol. Wir haben viel probiert, natürlich alles gegeben, aber heute hat es einfach nicht gelangt.
0: Auch nach der Halbzeit kam der FC Schaffhausen zu weiteren Chancen, kassierte in der 63. Minute jedoch das 0:2. Danach war die Luft draußen. Das nächste Spiel bestreitet der FCS auswärts gegen den SC Brühl. Die Kadetten treffen heute im 4. Ligaspiel der neuen Saison auf den BSV Bern. Die Schaffhauser Handballer konnten unter dem neuen Cheftrainer Jonas Wille erfolgreich in die aktuelle Saison starten. Sie haben alle drei bisherigen Spiele in der höchsten Schweizer Handballliga gewonnen. Die Berner konnten zwei ihrer drei Spiele für sich entscheiden. Anpfiff ist heute Abend um 17 Uhr in der BBC Arena im Schweizer Bild.
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3: In der Region Schaffhausen bleibt heute sommerlich. Es geht ein bisschen wärmer, wie ich gedacht habe. Eigentlich muss es 26 Grad angesagt sein. Es fühlt sich aber deutlich wärmer an. Morgen wird es noch einmal deutlich wärmer. 28 Grad. Am Morgen zwar ein paar Wolken und Regengütsch. Nachher dann aber trotzdem noch einmal sommerlich warm mit 28 Grad.
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3: Jetzt sind gerade 4 Minuten nach der 4 am Sonntagmittag. Die neue Saison, die geht jetzt bald wieder los für die Schaffhauser Volleyballerinnen. Der VC Kanti, der hat jetzt gerade ein Testspiel, das erste nach der Sommerpause gegen Binder. Jetzt muss ich schnell nachschauen, die sind nämlich nur auf Social Media unterwegs, respektive es gibt keinen Livestream oder so. Die Binder Blaubeeren, die spielt aktuell zu Beringen in der Dreifachhalle. Den ersten Satz haben der VC Kanti gewonnen, schon einen guten Start mit dem neuen Kader. Ist jetzt aber heute nicht groß Thema da bei uns, für andere regionale Sportlerinnen und Sportler. Unter anderem heute für euch im Petto haben wir natürlich die Angelika Moser gestern beim Diamond League Final, wo wir da schon drüber auch geredet haben. Dann haben wir natürlich auch noch einen Einblick in Handball. Zirkus dort rund um HC Kriens Luzern. In unserem Sporttag hat nämlich Steffen Baluzzi mit dem Nick Dominitz, ehemaliger Kreditspieler und jetzt Verantwortlicher bei der Grazikens Luzern geredet. Und natürlich auch der FCS darf nicht fehlen. Mit dem starten wir jetzt gerade nach der Pleite von gestern. Erfolgreich haben wir es dann auch noch vom Samuel Giger zu erzählen. Das ist aber erst kurz vor dem Ende. Also ihr merkt, wir haben heute ganz viel vor. Gerne dranbleiben. Wir schauen auf alles Wichtige, was aktuell gerade so sportlich abgeht. Vor allem aus der Region, für ein Mikrofon Nico Bullinger. Ganz gute Unterhaltung in unserer Sportshow. Und einen schönen Sonntag natürlich weiterhin.

0: Cedar Scroll unterwegs durch den Sonntagmittag. 11 Minuten nach der 4 ist es. Und gestern hätte eigentlich alles so gut können sein beim FC Schaffhausen. Heimspiel gegen den Aufsteiger. Zu einem klar sicher Qualitätenunterschied. Und dann am Schluss aber die Ernüchterung.
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0: Auch als Favorit kann ein Fußballspiel mal verloren gehen. Die Art und Weise aber spielt da dabei auch eine wichtige Rolle. Der FC Schaffhausen hat gestern einen kampflosen Eindruck hinterlassen. In der ersten Halbzeit kompliziert, in der zweiten dann einen Rückstand hinterhergerannt. Am Schluss hat der FCS gegen den SCIF Juventus mit 0:3 verloren. Der Nicolas Valero hat nach dem Schlusspfiff mit einem der Spieler geredet.
2: Mats Hanke, Spieler vom FC Schaffhausen, 0:3 in der Lage gegen SCIF Juventus. Man hätte den Match eigentlich auch gewinnen können, wenn man in der ersten Halbzeit konsequenter war. Bist du da gleicher Meinung?
3: Ja, wir haben sicherlich unsere Chancen gehabt. Heute ist, ja, wie das Resultat sagt, nicht alles gut gewesen, aber wir haben unsere Chancen gehabt, um auch in Führung zu gehen oder wieder anzukommen. Und dann gerade in einer guten Phase in der zweiten Halbzeit bekommen wir das zweite Gegengol. Wir haben viel probiert, natürlich alles gegeben, aber heute hat es einfach nicht gelangt.
2: Mir ist aufgefallen, so die erste halbe Stunde, 25 Minuten, haben ihr das Spiel dominiert, haben auch viele Chancen können rausspielen. Aber irgendwie vor dem Goal sind es kompliziert gewesen heute.
3: Ja, das ist noch ein bisschen so unser Thema in der letzten Zone, so ein den letzten Pass oder ein bisschen mehr den Abschluss suchen. Aber je mehr wir uns finden, je länger die Saison geht, je mehr wir zusammenspielen, kommt das immer besser. Und das heute müssen wir einfach abhaken und nächste Woche wieder angreifen.
2: Was kann man positiv aus dem Spiel vielleicht rausnehmen bei euch?
3: Ja, dass wir von Anfang an das Spiel in die Hand genommen haben, das Spiel haben wollen machen. Dort müssen wir uns sicherlich auch noch verbessern, das Spiel mit dem Ball. Mehr Bewegung im Spiel, aber ja, wir tun das analysieren und dann geht es weiter.
2: Nach dem 2-0 hat es mich gedacht, hat dann ihr Juventus vor allem gekämpft. Ihr habt den Kampf nicht annehmen, warum nicht?
3: Ich würde schon sagen, dass wir ihn angenommen haben. Wir haben vieles probiert. Heute ist es uns sicherlich schwerer gefallen als innen. Innen ist dann mit dem 2-0 natürlich auch immer mehr gelungen. Aber ja, heute war ein schwieriger Tag.
2: Wie kann man das jetzt abhaken und aufs nächste Spiel schauen?
3: Analysieren, die richtigen Schlüsse daraus ziehen, schauen, was wir verbessern können und dann nächste Woche wieder Vollgas geben.
0: Das, der FCS-Spieler, der Mats Hanke, nach dem Schlusspfiff gestern im Interview mit unserem Reporter Nicolas Valero. Deutliche Worte zu dieser Leistung beim 0:3 hat der FCS-Präsident Martin Frick gefunden. 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

0: Wir haben vorhin schon mal gehört, wie es beim VC Kanti steht. Jetzt haben sie auch gerade den zweiten Satz noch gewonnen in ihrem Testspiel gegen die Blaubeeren. Der VC Kanti ist also schon mal gut in die neue Saison reingestartet. Ist zwar immer noch erst Test, aber doch immerhin schon mal etwas. Auf der anderen Seite, bei der Freiluft-Lichtathletik-Saison, bei den Profis, neigt sich die langsam aber sicher am Ende zu. Und das auch nochmal mit einem Highlight aus regionaler und Schweizer Sicht.
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0: Gestern Abend war der letzte Diamond League Wettkampf, also so das höchste Leichtathletik-Wettkampfgefüge, das es gibt, mit dem grossen Finale in Brüssel. Mit dabei die Tandelfinger-Stabhochspringerin Angelika Moser und, man muss sagen, mal wieder ist sie auf dem Podest gestanden, gestern wieder mal Zweite geworden und damit auch wieder mal sehr zufrieden, hat sie besser gesagt.
2: 84 ist eine super Höhe, wo ich bis jetzt nicht regelmäßig gesprungen bin. Und von dem her ist es eigentlich mega cool, dass ich auch sage, ich bin mit 84 und Zweite nicht 100% zufrieden. Ich habe einfach das Gefühl, ich könnte noch höher springen und darum ist dann halt auch eben so ein bisschen das ganz bisschen Unzufriedenheit, die bleibt.
0: Ja, wenn das jetzt so tönt, also sind wir mal auf hohem Niveau. Eben 4,80 Meter, das ist für sie eine gute Höhe. Hat sie gestern eigentlich auch einigermaßen locker geschafft. So locker, wie man es halt beim Stabhochsprung kann schaffen. Die Siegerin, die US-Amerikanerin Hannah Moll, hat halt einfach 4,86 Meter geschafft. Sonst ist aber niemand besser gewesen wie Angelika Moser. Und grundsätzlich muss man auch sagen, es ist schon der 7. Podestplatz dieses Jahr gewesen bei den Diamond League Meetings. Also von dem her, sie ist auch wirklich mit der ganzen Saison zufrieden.
2: Grundsätzlich würde ich sagen, ja, mega, mega coole Diamond League Saison gewesen. Wirklich auf einem neuen Niveau, wo ich so bis jetzt noch nicht kann zeigen konnte. Und ich glaube, das muss man mitnehmen.
0: Jetzt aber eben kommt es darauf an, damit man auch damit kann darauf aufbauen kann, weil die 4,80 sind schon mal gut, aber man merkt, man braucht doch noch ein bisschen mehr und dort hat es jetzt eben gestern ein bisschen kapert, weil sich das Angelika Moser gar noch nicht so gewohnt ist, weil es eben auch andere Materialien braucht.
2: Der erste war sehr gut gewesen, aber dann ist der Stab 2 geworden und dann habe ich im zweiten Versuch, also im letzten Versuch, einen Stab ausprobieren, den ich noch nie gesprungen bin, also wirklich noch nie in der Hand gehabt. Ist ein kleines Risiko gewesen, haben wir gewusst, aber wir haben gefunden, wir probieren es, auch im Hinblick auf nächste Woche die Ultimate Championships. Also von dem her, ja, wir haben es probiert, kann man nichts vorwerfen, von dem her, ja.
0: Für die hat sie sich eben auch nochmal qualifiziert. Wenn da gestern schon mal das Crème de la Crème war, ist es dort wie nochmal Crème de la Crème de la Crème, wo dann dort wird stattfinden. Ja, das klingt ein bisschen kompliziert. Wir wünschen auf jeden Fall Angelika Moser sicher viel Erfolg für den. Und jetzt natürlich auch zuerst mal ein bisschen feiern, da, wenn man jetzt so gut war bei der Diamond League. Das ja, darf man ja auch einfach mal ein bisschen geniessen. Ist man ja aus Schaffhauser Sicht nicht immer gleich gewöhnt, dass man da so bei der Weltelite kann vorne mitheben.
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0: unterwegs durch den Sonntag. Sind ihr da mit uns und unserer Radio Munot Sportshow, wo wir am Stefan Malduzzi mit diversen Persönlichkeiten aus der Schweizer Sportszene redet. Heute mit jemandem Bekannten aus der Region, aber auch jetzt mittlerweile aus Luzern.
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0: Der Name Nick Dominitz dürfte doch noch der ein oder andere in der Region einen guten Begriff. Sie hat jahrelang bei den Kadetten gespielt und ist mittlerweile aber Verantwortliche beim HC Kriens Luzern. Der Stefan Balduzzi hat mit ihm darum darüber geredet, so ein bisschen Vergleich gezogen zwischen den Mannschaften und aber natürlich auch, ja, so ein bisschen über alle anderen möglichen Gott und die Welt geredet. Unter anderem eben auch das Unwetter von letzter Woche. Dort hat es eben anscheinend die Halle vom HC Kriens Luzern auch verwünscht. Nick Dominitz erklärt es so.
2: Ich glaube, der Schreck war wesentlich grösser als der Schaden. Da war ein Fehlalarm, da war eine Sprinkleranlage an, aber da hat Pase, der Betreiber von der Pilatus Arena, auch ultraschnell reagiert, einen Sondereinsatz gemacht und hat mir das sofort können beheben. Die haben dann auch gewährleistet und sofort ermöglicht, dass wir den Ligabetrieb weiterführen und andere Events, die es gehabt haben, haben es auch können machen. Wir sind einfach die kurzfristig ausgewichen.
0: Der amtierende Meister hat also kurz ein Problem mit der Halle, ist aber alles nachher wieder in Ordnung gewesen. Wenn wir gerade schon so ein bisschen bei Chaos und Diskussionen und ja, Probleme sind, gehen wir auch gerade weiter zu den nächsten Personalien. Der Andi Schmid, einerseits Trainer vom HC Kriens Luzern, andererseits aber auch Schweizer Nationaltrainer. Jetzt gibt es natürlich Stimmen, vor allem eben aus dem Schaffhauserlager, die sagen, ja, vielleicht wird dann im Nazi-Kader jetzt auch die Luzerner Spieler bevorzugt. Der Nick Dominitz meint jetzt dazu.
2: Ich habe da gar keine Bedenken. Ich glaube auch, viele Clubs haben gar keine Bedenken, dass der Andi da irgendeine Rolle wird ausnutzen. Im Gegenteil, er wird sich definitiv so entscheiden, dass mit seinem Staff, dass die besten Spieler für die Nationalmannschaft aufgeboten sind.
0: Und natürlich, wenn wir das da mal so, wir nehmen das jetzt mal so hin, muss man vielleicht auch einfach sagen, schauen wir aber doch einmal auf die beiden Mannschaften. Kriens Luzern wird da ja gejagt von den Kadetten, die wollen ihren Titel als Schweizer Meister wieder zurück. Jetzt schauen wir mal, er hat auch den Nick Dominitz, hat die Mannschaften mal verglichen und der grösste Unterschied, den ihr merkt, Bank.
2: Natürlich haben wir wir haben in der Breite natürlich nicht das Gleiche wie Kadetten. Und da müssen wir natürlich auch hoffen, dass wir verschont werden von Verletzungen. Wir hatten letztes Jahr grosse Verletzungsprobleme gehabt und haben dann trotzdem am Schluss geschafft, Schweizer Meister zu werden. Also manchmal gibt es auch keine Regeln.
0: Er schaut also da ein bisschen auf das Ganze zwischen Schaffhausen und Luzern. Kennt beide Seiten sehr gut. Er hat auch noch viel Wichtiges und anderes dazu zu sagen, vor allem auch zu der Jugendarbeit. Das Ganze könnt ihr auf unserer Webseite radiomunot.ch oder unserer Radio Munot App nachhören. Dort findet ihr heute den ganzen Sporttag noch in voller Länge zum Nachhören.
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0: Wir haben vorhin gerade schon ein bisschen auf die Schweizer Handballwelt geschaut, mit dem Vergleich zwischen der Kadett und HCK in Luzern. Jetzt wechseln wir aber auch wieder zurück zum Handball, das mal aber in die Frauenabteilung.
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0: Seit dieser Saison sorgt nämlich nicht nur ein Männerteam in der Schaffhausen BBC Arena für Furore, sondern auch ein Damenteam. Gerade in der Schaffhausen hat nämlich eine Frauenmannschaft in der SPL 2, der zweithöchsten Liga bei den Frauen. Wie es dazu gekommen ist und welche Vorteile das der Region auch bringt, das hat unseren Sportchef Jonas Mielsch nachgefragt.
2: Das erste Spiel für das SPL 2 Damenteam von der Kadetten Schaffhausen ist gerade ein bisschen gar schnell gekommen. Die Kadetten sind nämlich noch nicht so lange im Lead vom Damenteam. Darum hat auch noch nicht alles geklappt zum Start, sagt David Graubner, Geschäftsführer von der Kadetten Schaffhausen.
3: Wir haben die Mannschaft so spät übernommen und so aus dem Nichts aus. Wir hatten keine einzige Spielerin gehabt und mussten die noch suchen und da trommeln. Und das hat eigentlich super geklappt. Aber trotzdem, wir haben zwei Spielerinnen, die aus Deutschland gekommen sind. Da hat der Transfer noch nicht geklappt, weil die abgebenden Vereine sie nicht genug früh freigegeben.
2: Das soll sich dann noch in den nächsten Tagen ändern. Die Kadetten sind schon länger im Damenhandball involviert. Jetzt haben sie einfach den Lead übernommen beim SPL-2-Team.
3: Wir hatten schon vorher ein Frauenteam gehabt, aber die haben letzte Saison in der Zweitliga gespielt. Dann haben sie sich freiwillig zurückgezogen in die Drittliga. Und jetzt haben wir aber auch schon letzte Saison eine Spielgemeinschaft gehabt mit Kreuzlingen. Da haben wir aber noch nicht wahnsinnig viel damit zu tun gehabt. Und diese Spielgemeinschaft haben wir jetzt komplett übernommen. Also wir haben die Mannschaft zu uns genommen als Stammverein. Wir laufen jetzt unter unserer Flagge. Ganz neu, ganz alles neue Leute. Mit einem ganz frischen Start.
2: Und dass es jetzt in der Region Schaffhausen ein Nationalliga B-Team bei den Frauen gibt, bringe viele Vorteile. Das vor allem für die Mädchen und Frauen, die hier in der Region Schaffhausen Handball spielen, findet David Graubner.
3: Ich finde es wichtig, weil bis jetzt hat es eigentlich schon das Interesse gegeben an Frauenhandball in Schaffhausen. Mädchenhandball, Frauenhandball, aber es hat halt nicht so ein bisschen eins, nicht gerade Spitzenteam gegeben, sondern alle, die etwas besser waren, haben sofort auf Winterthur oder auf St. Gallen müssen oder auf Zürich. Also alle Besseren sind sofort weg, sobald sie ein bisschen Leistungshandball spielen wollen.
2: Dass der Hauptort für das SPL 2 Damenteam jetzt Schaffhausen ist, zeigt sich auch beim Trainerteam. Der Cheftrainer ist der Wadislav Radomir. Vorher Cheftrainer gsi bei den Espoirs, bei den Kadetten. Und auch bei den Goalies können die Damen profitieren vom Goalie-Trainer der Männer, Ninoslav Pavlevic. Trotz dem Umzug auf Schaffhausen steckt immer noch sehr viele Kreuzlinge in dieser Mannschaft.
3: Das hat eigentlich sehr gut geklappt. Es sind auch 4 Spielerinnen von Kreuzlingen mitgekommen, die jetzt teilweise noch dort wohnen, pendeln. Auch sowieso. Die Frauen nehmen sehr viel auf sich, auch viel Weg und leisten einen Haufen bis jetzt. Ich hoffe, dass das Zentrum noch etwas mehr auf Schaffhausen wandert, dass die Spielerinnen vielleicht auch noch etwas Fuß fassen in Schaffhausen. Aber eben, so frisch und so neu bis jetzt, haben sie noch viel Weg unter den Rädern.
2: Das sei sehr erfreulich, dass die 5 Spielerinnen von Kreuzlingen weiterhin auf Schaffhausen kommen. Das Damenteam profitiert somit jetzt auch von den Infrastrukturen in der BBC Arena. Das erste Saisonziel bei den Damen, das klingt jetzt nicht so ambitioniert, auch nicht so Kadetten-like. Es sei aber alles andere als einfach zu erfüllen, so der David Graubner.
3: Saison 1 ist ganz einfach nicht absteigen. Einfach probieren, in dieser Liga bleiben, nicht mehr und nicht weniger. Das ist schon ein Riesenziel. Wir wissen selber nicht so recht, wo steht die Mannschaft, aber bis jetzt sieht es recht geschmeidig aus. Ja.
2: Kadettenfrauen wollen sich also zuerst mal in der SPL 2 festsetzen, bevor sie über weitere Ambitionen diskutiert werden. Langfristig wäre aber schon das Ziel der Aufstieg in die Nationalliga A.

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1: Am Sonntagabend. Wir haben es bald schon wieder geschafft, als Ende von unserer Sportshow. Jetzt geht es noch gerade schon wieder los mit dem Kadettenspiel. Die spielt jetzt gerade gegen den BSV Bern. Wir schauen jetzt zuerst aber noch mal ganz schnell zurück auf gestern. Und dort hat nämlich einer aus dem Thurgau ganz einen grossen Erfolg gefeiert.
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1: Nach so Schrei könnte man meinen, da ist gestern irgendetwas ganz Verrücktes passiert. Es war aber ein Freudenschrei gewesen. Der von Samuel Giger gestern beim Kilchberger Schwingete. Der hat es nämlich dort einfach, ist nach einer Verletzung zurückgekommen, hat alle überrascht und gerade gewonnen. Im Schlussgang auch direkt gerade überzogen und alles einfach gemacht. Er ist einfach schon richtig heiß gewesen, hat auch nachher dem BSRF gesagt.
3: Mal, die Woche hat schon gekribbelt. Haben mich richtig gefreut, zum endlich wieder mal zu schwingen. Und natürlich war auch ein bisschen Nervosität dabei gewesen. Ja.
1: Die Nervosität hat man aber nicht gross angemerkt. Letztes Jahr hat er das Kilchberger schon gewonnen. Dieses Jahr jetzt wieder. Zweimal in Folge, das hat vor ihm erst jemand geschaffen gehabt. Darum auch ganz etwas Spezielles für ihn.
3: Ja, also kommt der Mundspunnen schon recht näher. Wenn nicht gleich oder es ist einfach anders, weil ich jetzt lange kein Schwingfest machen konnte. Ja, und es ist fantastisch heute.
1: Ja, das darf man ja eben auch nicht vergessen. Samuel Giger, auch wenn er mittlerweile Profi-Schwinger ist, hat eigentlich die letzten 3 Monate nichts in die Richtung können machen wegen einer Schulterverletzung. Und darum ist auch bei vielen noch ein Fragezeichen groß gewesen. Wie schafft er denn das? Er gemeint Vertrauen.
3: Da irgendwo hilft mir sicher ein bisschen die Routine, an allen Fängen, die ich habe. Und ich bin jetzt schon zum dritten Mal heute an dem Schwingfest gewesen. Ich weiss, wie der Platz aussieht, ich weiss, wie die Garde oben ist. Da hat mir sicher auch ein bisschen Ruhe gegeben. Ja, und dann irgendwie habe ich einfach das Vertrauen bündeln in mir, in mich selber, dass gut kommt, dass ich parat bin und dass die Schulter hebt und dass ich auch mag mitschwingen. Ja,
1: ja, und sie hat gehebt und er hat mögen mitschwingen, sogar eben bis zum Sieg. Ja, das wäre es auch schon wieder gewesen von unserer Sportshow für heute. Danke vielmals fürs Zuhören. Für am Mikrofon gewesen ist der Nico Bollinger. Ich wünsche wieder einen ganz schönen Sonntag und dann hören wir uns morgen ab 6 Uhr wieder hier auf Radio Monat mit unserer Radio Monat Morgenshow.
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1: Am Mikrofon Sarina Zengerle. 11 Tage nach der verheerenden Sturzflut im Himalaya hat sich die Zahl der Todesopfer auf fast 1400 erhöht. Das teilen die lokalen Behörden mit. Nach wie vor werden über 5000 weitere Personen vermisst. Zuletzt hatten die Rettungskräfte in Nepal am gestrigen Samstag 2 Überlebende geborgen. Bei der Sturzflut wurden insgesamt 11 in Betrieb oder im Bau befindliche Wasserkraftwerke sowie eine Solaranlage von den Wasser- und Geröllmassen erfasst. Hunderte von Beschäftigten gehörten zu den Vermissten. Viele von ihnen werden noch in den Stollen und Schächten der Anlagen vermutet. Bei den mit Spannung erwarteten Landtagswahlen im deutschen Bundesland Sachsen-Anhalt ist die Stimmbeteiligung außergewöhnlich hoch. Bis zum frühen Nachmittag hatte schon mehr als jeder Zweite seine Stimme abgegeben. Laut der Landeswahlleiterin lag die Wahlbeteiligung um 14 Uhr bereits über 54%. Bei der letzten Landtagswahl lag sie um diese Zeit nur bei 35%. In den Umfragen zu der Wahl in Sachsen-Anhalt liegt die AfD, die vom deutschen Verfassungsschutz als gesichert rechtsextrem eingestuft wird, seit Wochen deutlich vorne und könnte erstmals in die Regierung eines Bundeslandes einziehen. Im Rahmen der neuesten Verhandlungen über ein mögliches Ende des Ukraine-Krieges besuchten die US-Vermittler Steve Witkoff und Jared Kushner erstmals Kiew. Wie der ukrainische Präsident Zelensky auf X mitteilte, haben die gemeinsamen Gespräche begonnen. Am Vortag hatten die beiden Gesandten von US-Präsident Trump fast 3 Stunden mit Kreml-Chef Wladimir Putin verhandelt. Konkrete Informationen zu den Inhalten gibt es keine. Zu den Gesprächen in Kiew reisten nun auch die Sicherheitsberater der Staats- und Regierungschefs aus Deutschland, Frankreich und Großbritannien an. Der umstrittene FIFA-Präsident Gianni Infantino will sich im kommenden Jahr zur Wiederwahl stellen. Dies teilte eine Sprecherin des Weltfußballverbandes mit. Infantino ist in den vergangenen Monaten extrem unter Druck geraten. Besonders seine Pläne über die Einbindung von Investoren für zukünftige Weltmeisterschaften sorgten für Entrüstung. Obwohl die Pläne inzwischen vom Tisch sind, bleibt Infantino umstritten. Die UEFA hat bereits angekündigt, eine Wiederwahl Infantinos verhindern zu wollen.
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3: Mit trockenem und freundlichem Wetter lässt sich die Woche heute ausklingen. Morgen kommen aus dem Südwesten Wolkenfelder zu uns in der Region. Es kann vielleicht mal für einen Tropfen Regen langen. Der Nachmittag der ist dann meistens wieder sonnig. Die Temperatur liegt am Morgen bei 14 Grad, am Nachmittag bei rund 28 Grad.

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1: Am Mikrofon Sarina Zengerle. 11 Tage nach der verheerenden Sturzflut im Himalaya hat sich die Zahl der Todesopfer auf fast 1400 erhöht. Das teilen die lokalen Behörden mit. Nach wie vor werden über 5000 weitere Personen vermisst. Zuletzt hatten die Rettungskräfte in Nepal am gestrigen Samstag 2 Überlebende geborgen. Bei der Sturzflut wurden insgesamt 11 in Betrieb oder im Bau befindliche Wasserkraftwerke sowie eine Solaranlage von den Wasser- und Geröllmassen erfasst. Hunderte von Beschäftigten gehörten zu den Vermissten. Viele von ihnen werden noch in den Stollen und Schächten der Anlagen vermutet. Der umstrittene FIFA-Präsident Gianni Infantino will sich im kommenden Jahr zur Wiederwahl stellen. Dies teilte eine Sprecherin des Weltfußballverbandes mit. Infantino ist in den vergangenen Monaten extrem unter Druck geraten. Besonders seine Pläne über die Einbindung von Investoren für zukünftige Weltmeisterschaften sorgten für Entrüstung. Obwohl die Pläne inzwischen vom Tisch sind, bleibt Infantino umstritten. Die UEFA hat bereits angekündigt, eine Wiederwahl Infantinos verhindern zu wollen. Im Rahmen der neuesten Verhandlungen über ein mögliches Ende des Ukraine-Krieges besuchten die US-Vermittler Steve Witkoff und Jared Kushner erstmals Kiew. Wie der ukrainische Präsident Zelensky auf X mitteilte, haben die gemeinsamen Gespräche begonnen. Am Vortag hatten die beiden Gesandten von US-Präsident Trump fast 3 Stunden mit Kreml-Chef Wladimir Putin verhandelt. Konkrete Informationen zu den Inhalten gibt es keine. Zu den Gesprächen in Kiew reisten nun auch die Sicherheitsberater der Staats- und Regierungschefs aus Deutschland, Frankreich und Großbritannien an. Zum Sport, Fußball. Nach 4 Niederlagen gewinnt der FC St. Gallen gegen Genf Servette mit 2:0. Beim Sieg im Stade de Genève profitiert das souverän auftretende Team von Trainer Enrico Maaßen von den defensiven Schwächen der Gastgeber. Torschützen waren Ali Ubalde in der 6. Minute und Nevio Scherer in der 50. nur 5 Minuten nach seiner Einwechslung. Servette rutscht durch diese Niederlage ans Tabellenende.
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3: Mit trockenem und freundlichem Wetter lässt sich die Woche heute ausklingen. Morgen kommen aus dem Südwesten Wolkenfelder zu uns in der Region. Es kann vielleicht mal für einen Tropfen Regen langen. Der Nachmittag, der ist dann meistens wieder sonnig. Die Temperatur liegt am Morgen bei 14 Grad, am Nachmittag bei rund 28 Grad.

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1: Am Mikrofon Sarina Zengerle. 11 Tage nach der verheerenden Sturzflut im Himalaya hat sich die Zahl der Todesopfer auf fast 1400 erhöht. Das teilen die lokalen Behörden mit. Nach wie vor werden über 5000 weitere Personen vermisst. Zuletzt hatten die Rettungskräfte in Nepal am gestrigen Samstag 2 Überlebende geborgen. Bei der Sturzflut wurden insgesamt 11 in Betrieb oder im Bau befindliche Wasserkraftwerke sowie eine Solaranlage von den Wasser- und Geröllmassen erfasst. Hunderte von Beschäftigten gehörten zu den Vermissten. Viele von ihnen werden noch in den Stollen und Schächten der Anlagen vermutet. Der umstrittene FIFA-Präsident Gianni Infantino will sich im kommenden Jahr zur Wiederwahl stellen. Dies teilte eine Sprecherin des Weltfußballverbandes mit. Infantino ist in den vergangenen Monaten extrem unter Druck geraten. Besonders seine Pläne über die Einbindung von Investoren für zukünftige Weltmeisterschaften sorgten für Entrüstung. Obwohl die Pläne inzwischen vom Tisch sind, bleibt Infantino umstritten. Die UEFA hat bereits angekündigt, eine Wiederwahl Infantinos verhindern zu wollen. Im Rahmen der neuesten Verhandlungen über ein mögliches Ende des Ukraine-Krieges besuchten die US-Vermittler Steve Witkoff und Jared Kushner erstmals Kiew. Wie der ukrainische Präsident Zelensky auf X mitteilte, haben die gemeinsamen Gespräche begonnen. Am Vortag hatten die beiden Gesandten von US-Präsident Trump fast 3 Stunden mit Kreml-Chef Wladimir Putin verhandelt. Konkrete Informationen zu den Inhalten gibt es keine. Zu den Gesprächen in Kiew reisten nun auch die Sicherheitsberater der Staats- und Regierungschefs aus Deutschland, Frankreich und Großbritannien an. Zum Sport, Fußball. Nach 4 Niederlagen gewinnt der FC St. Gallen gegen Genf Servette mit 2:0. Beim Sieg im Stade de Genève profitiert das souverän auftretende Team von Trainer Enrico Maaßen von den defensiven Schwächen der Gastgeber. Torschützen waren Ali Ubalde in der 6. Minute und Nevio Scherer in der 50. nur 5 Minuten nach seiner Einwechslung. Servette rutscht durch diese Niederlage ans Tabellenende.
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2: Mit trockenem und freundlichem Wetter lässt sich die Woche heute ausklingen. Morgen kommen aus dem Südwesten Wolkenfelder zu uns in der Region. Es kann vielleicht mal für einen Tropfen Regen langen. Der Nachmittag der ist dann meistens wieder sonnig. Die Temperatur liegt am Morgen bei 14 Grad, am Nachmittag bei rund 28 Grad.

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1: Am Mikrofon ist der Nicolas Valero, zuerst zum Sport. Die Kadetten Schaffhausen bleiben in der neuen Saison ungeschlagen. Die Schaffhauser Handballer gewinnen ihr heutiges Heimspiel gegen den BSV Bern mit 31-29. Zur Halbzeit stand es noch 13-13. Für die Kadetten ist es der vierte Sieg im vierten Ligaspiel unter dem neuen Cheftrainer Jonas Wille. Zusammen mit HC Kriens Luzern bilden die Kadetten die Tabellenspitze. Beide Teams haben noch keinen Punktverlust gemacht. Und nur noch eine Meldung zum FC Schaffhausen. Die Auslosung der zweiten Runde des Schweizer Cups zwischen dem FC Schaffhausen und dem aktuellen Schweizer Meister FC Thun könnte wie letztes Jahr viele Zuschauerinnen und Zuschauer ins Stadion locken. Das erhofft sich der FCS-Präsident Martin Frick. Erwischen die Schaffhauser einen guten Tag, könnte sogar eine Überraschung gegen den Favoriten möglich sein, sagte Frick im Interview mit Radio Munot.
2: Thun ist noch in der Conference League beschäftigt, in der Meisterschaft. Ich komme jetzt ja nicht gerade mit der besten Mannschaft, nehmen wir vielleicht sogar noch eine Chance mitspielen. Cupspiel ist sicher eine andere Atmosphäre, ein anderer Gegner, eine andere Motivation und darum verhoffen wir uns viel Zuschauer, ein gutes Spiel. Es wird sicher auch ein Rahmenprogramm geben.
1: Anpfiff für das Cupspiel in der FCS Arena ist am 18. Oktober um 16 Uhr. Radio Munot berichtet mit Live-Einschaltungen vom Spiel. Und nun noch zu weiteren Meldungen. Die Angestellten des Kantons Schaffhausen dürfen KI-Programme wie ChatGPT benutzen. Allerdings dürfen sie den Programmen keine internen Daten anvertrauen. Das schreibt der Schaffhauser Regierungsrat in seiner Antwort auf eine Interpellation von SP-Kantonsrätin Anna Brügel. Die SP-Politikerin wollte wissen, wie die kantonalen Behörden die künstliche Intelligenz nutzen. Als Beispiele nennt der Regierungsrat zwei Produkte. Das Arbeitsamt verwendet den Chatbot Jana und beim Straßenverkehrsamt wird der Voicebot Wiki eingesetzt. Weiter schreibt der Regierungsrat, dass KI-Programme dabei helfen, effizienter zu werden. Der Kanton will aber die volle Kontrolle über seine Daten behalten. Deshalb gäbe es Richtlinien, an die sich die Mitarbeitenden halten müssen. Das Andelfinger Elektrizitätswerk hat wegen den Bauarbeiten rund um den Ausbau der Autobahn A4 ein Stromkabel verlegen müssen. Die Kosten für die Umlegung der Leitung belaufen sich auf 240.000 Franken. Da schreibt der Gemeinderat von Andelfingen in einer Medienmitteilung. Weiter geht aus der Mitteilung hervor, dass der Gemeinderat 65.000 Franken für eine neue öffentliche Beleuchtung bewilligt hat. Konkret werden damit Teile der Straßenbeleuchtung in den Ortsteilen Humlikon und Adlikon durch LED-Leuchten ersetzt.
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1: Der Abend und die Nacht bleiben trocken, größtenteils wolkenlos. Morgen gibt es dann wieder ein paar Wolkenfelder in der Region. Es kann kurz mal noch ein paar Regentropfen geben. Am Nachmittag ist es dann meistens sonnig. Die Temperatur liegt am Morgen bei 14 Grad und tagdurch gibt es bis zu 28 Grad.

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1: Am Mikrofon ist der Nicolas Valero, zuerst zum Sport. Die Kadetten Schaffhausen bleiben in der neuen Saison ungeschlagen. Die Schaffhauser Handballer gewinnen ihr heutiges Heimspiel gegen den BSV Bern mit 31-29. Zur Halbzeit stand es noch 13-13. Für die Kadetten ist es der vierte Sieg im vierten Ligaspiel unter dem neuen Cheftrainer Jonas Wille. Zusammen mit HC Kriens Luzern bilden die Kadetten die Tabellenspitze. Beide Teams haben noch keinen Punktverlust gemacht. Und nur noch eine Meldung zum FC Schaffhausen. Die Auslosung der zweiten Runde des Schweizer Cups zwischen dem FC Schaffhausen und dem aktuellen Schweizer Meister FC Thun könnte wie letztes Jahr viele Zuschauerinnen und Zuschauer ins Stadion locken. Das erhofft sich der FCS-Präsident Martin Frick. Erwischen die Schaffhauser einen guten Tag, könnte sogar eine Überraschung gegen den Favoriten möglich sein, sagte Frick im Interview mit Radio Munot.
2: Thun ist noch in der Conference League beschäftigt, in der Meisterschaft. Ich komme jetzt ja nicht gerade mit der besten Mannschaft, nehmen wir vielleicht sogar noch eine Chance mitspielen. Das Cup-Spiel ist sicher eine andere Atmosphäre, ein anderer Gegner, eine andere Motivation und darum verhoffen wir uns viel Zuschauer, ein gutes Spiel. Es wird sicher auch ein Rahmenprogramm geben.
1: Anpfiff für das Cup-Spiel in der FCS Arena ist am 18. Oktober um 16 Uhr. Radio Munot berichtet mit der Live-Einschaltungen vom Spiel. Und nun noch zu weiteren Meldungen. Die Angestellten des Kantons Schaffhausen dürfen KI-Programme wie ChatGPT benutzen. Allerdings dürfen sie den Programmen keine internen Daten anvertrauen. Das schreibt der Schaffhauser Regierungsrat in seiner Antwort auf eine Interpellation von SP-Kantonsrätin Anna Brügel. Die SP-Politikerin wollte wissen, wie die kantonalen Behörden die künstliche Intelligenz nutzen. Als Beispiele nennt der Regierungsrat zwei Produkte. Das Arbeitsamt verwendet den Chatbot Jana und beim Straßenverkehrsamt wird der Voicebot Wiki eingesetzt. Weiter schreibt der Regierungsrat, dass KI-Programme dabei helfen, effizienter zu werden. Der Kanton will aber die volle Kontrolle über seine Daten behalten. Deshalb gäbe es Richtlinien, an die sich die Mitarbeitenden halten müssen. Das Andelfinger Elektrizitätswerk hat wegen den Bauarbeiten rund um den Ausbau der Autobahn A4 ein Stromkabel verlegen müssen. Die Kosten für die Umlegung der Leitung belaufen sich auf 240.000 Franken. Da schreibt der Gemeinderat von Andelfingen in einer Medienmitteilung. Weiter geht aus der Mitteilung hervor, dass der Gemeinderat 65.000 Franken für eine neue öffentliche Beleuchtung bewilligt hat. Konkret werden damit Teile der Straßenbeleuchtung in den Ortsteilen Humlikon und Adlikon durch LED-Leuchten ersetzt.
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1: Der Abend und die Nacht bleiben trocken, größtenteils wolkenlos. Morgen gibt es dann wieder ein paar Wolkenfelder in der Region. Es kann kurz mal noch ein paar Regentropfen geben. Am Nachmittag ist es dann meistens sonnig. Die Temperatur liegt am Morgen bei 14 Grad und tagdurch gibt es bis zu 28 Grad.

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1: Am Mikrofon ist der Nicolas Valero. Die Mittepartei des Kantons Schaffhausen empfiehlt, die Verkehrsflussinitiative abzulehnen und dafür den Gegenvorschlag anzunehmen. Das teilt die Partei mit. Die Initiative will, dass Tempo-30-Zonen auf den Schaffhauser Kantonsstraßen innerorts in Zukunft im kantonalen Straßenrichtplan festgehalten werden müssen. Das sei unnötig und verzögere die Einführung von Temporeduktionen dort, wo sie nötig sind, so die Mittepartei. Sie spricht sich dafür für die Annahme des Gegenvorschlags aus. Dieser sieht vor, dass auf Kantonsstraßen innerorts grundsätzlich Tempo 50 gilt. Weiter hat die Mittepartei auch die Parolen zu den beiden nationalen Vorlagen gefasst. Sie lehnt sowohl die Neutralitätsinitiative wie auch die Ernährungsinitiative ab. Die Volksabstimmungen sind am 27. September. Ab Dienstag, dem 8. September, können Kinder in Städten die Lebewesen der Unterwasserwelt kennenlernen. Die Wanderausstellung «Wir tauchen ab» des WWF Schweiz macht Halt in Städten, das teilt der WWF mit. In einem mobilen Anhänger können Schulklassen dank einer Videostation in die Unterwasserwelt eintauchen. Seit 2 Jahren ist der WWF mit dieser Ausstellung in der ganzen Schweiz unterwegs. Die Organisatoren möchten den Kindern mit diesem Projekt die Natur näher bringen und ihnen beibringen, sie nicht zu zerstören. In Städten ist die neue Unterwasserausstellung bis zum 15. September zu sehen. Sie ist bereits restlos ausgebucht. Die Kadetten Schaffhausen bleiben in der neuen Saison ungeschlagen. Die Schaffhauser Handballer gewinnen ihr heutiges Heimspiel gegen den BSV Bern mit 31:29. Zur Halbzeit stand es noch 13:13. Für die Kadetten ist es der 4. Sieg im 4. Ligaspiel unter dem neuen Cheftrainer Jonas Wille. Zusammen mit HC Kriens Luzern bilden die Kadetten die Tabellenspitze. Beide Teams haben noch keinen Punktverlust gemacht. Und nur noch eine Meldung zum FC Schaffhausen. Die Auslosung der zweiten Runde des Schweizer Cups zwischen dem FC Schaffhausen und dem aktuellen Schweizer Meister FC Thun könnte wie letztes Jahr viele Zuschauerinnen und Zuschauer ins Stadion locken. Das erhofft sich der FCS-Präsident Martin Frick. Erwischen die Schaffhauser einen guten Tag, könnte sogar eine Überraschung gegen den Favoriten möglich sein, sagte Frick im Interview mit Radio Munot.
2: Thun ist noch in der Conference League beschäftigt. In der Meisterschaft kommen sie ja nicht mit der besten Mannschaft, nehmen wir vielleicht sogar noch eine Chance mitspielen. Das Cup-Spiel ist sicher eine andere Atmosphäre, ein anderer Gegner, eine andere Motivation. Und darum verhoffen wir uns viel Zuschauer, ein gutes Spiel. Es wird sicher auch ein Rahmenprogramm geben.
1: Anpfiff für das Cup-Spiel in der FCS Arena ist am 18. Oktober um 16 Uhr. 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
1: Die Nacht sollte trocken bleiben. Morgen kommen aus dem Südwesten Wolkenfelder zu uns in der Region. Es kann vielleicht mal für einen Tropfen Regen langen. Der Nachmittag der ist dann wieder meistens sonnig. Die Temperaturen bewegen sich morgen zwischen 14 und rund 28 Grad.

der Blake Baker Cunningham Jr., der aus Memphis gekommen ist und dort schon in die Musikergewerkschaft aufgenommen worden ist, im Alter von 14 Jahren. Der jüngste Musiker dort mal in der Gewerkschaft. Und ihn haben wir gehört 1959 mit dem Titel Scratchin'. 1958 eine von der ersten Aufnahmen vom Adriano Celentano. Und jetzt nämlich der Hula Hoop Rock.

Natürlich, der Locomotion, gespielt von einem französischen Studioorchester, das da einfach heisst L'Orchestre de Champs-Élysées und eben der Locomotion. Und jetzt zu einer Sängerin, die am 22. August verstorben ist. Sie hat einige Hits gehabt. Der grösste, den hören wir jetzt. Die Rede ist von der Shelley Fabares. Sie ist am 22. August verstorben. Sie ist unter anderem auch mit dem Elvis Presley vor der Kamera gestanden im Film Girl Happy 1965 und Spin Out sowie Clambake dann 1967. Ihren grössten Hit ist der, den wir jetzt hören, nämlich Johnny Angel aus dem Jahr 1962. Platz 1 in den US-Charts.

bisschen speziell. Samba mit Hawaii-Gitarre. Poli e Seucho Conjunto ist das gewesen. Und die Schallplatte selber ist aus Brasilien. Und gehört haben wir den Titel Favela. Und jetzt kommen wir zu einem Musiker und Sänger, der eigentlich zwei Karrieren hatte. Zuerst als Shane Fenton und nachher als Alvin Stardust. Und da hören wir jetzt aus dem Jahr 1962 als Shane Fenton and the Fentones mit Cindy's Birthday.

Band aus Holland mit indonesischen Wurzeln, nämlich Thielmann Brothers, 1976 mit dem Titel Repeat Up. Und jetzt kommen wir zurück in die Schweiz, und zwar zu den Jackies. Und der Jackie hat auch den Titel selber geschrieben, er heisst «Ich kenne einen Priester».

wahrscheinlich in den 60er Jahren entstanden. Und meine Platte da ist aus den 70er Jahren. Den Memphis Slim haben wir gehört. Und der Titel, der hat geheissen «I'm so all alone». Und jetzt kommen wir zu einer Dixieland- und Jazzband. Und zwar das Burick-Lettienne-New Orleans Ensemble. Und ab dem Album «Salé Dame» der gleichnamige Titel.

Relativ kurz war der Titel, den wir gehört haben, der heisst «À la bonne heure, le boogie woogie». Und das Album heisst auch «À la bonne heure, Band Les Soleurs». Und das ab ihrem aktuellen Album. Die Band, die eigentlich gar nicht aus Solothurn kommt, obwohl sie sich so nennen. Sie haben sich einfach in der Mitte getroffen und dort Musik gemacht. Die Hälfte kommt aus dem Aargau und die andere Hälfte aus Biel. Ja. Les Soleurs und der Boogie Woogie à la Bonheur. Sie sind ja letztes Jahr in Schaffhausen gewesen, im Rahmen vom Jazz-Treff und das Konzert dort am 22. November. Und jetzt zu einer Band aus Büren, eine Rock'n'Roll-Band, The Crazy Rollers, haben sie sich genannt. Und das ist ab der Langspielplatte vom Pfadi Folkfest Rapperswil. Und zwar von Juni 1986. Und dort ist es ja meistens so, dass, also so war, die Folkfest, die gibt es nicht mehr, dass ja hauptsächlich Pfadi-Gruppen auftreten sind und musikalisch manchmal nicht so wahnsinnig war. Aber da, auf dem Album schien es mir zumindest, dass einige recht professionelle Bands drauf sind, so wie eben die Crazy Rollers mit ihrer Version vom King Creole.

Crazy Rollers aus Büren live am Rapperswiler Fadi Folkfest im Juni 1986 und sie haben King Creole präsentiert und der zweite Titel, der noch da drauf ist auf dieser LP, ist One Night With You, auch ein Elvis Presley-Titel. Jetzt ein bisschen Musikstilwechsel, es wird recht bluesig und zwar hören wir eine Neuerscheinung, die im Juli rausgekommen ist vom Spooky Man. Er ist Klangforscher, Instrumentenbauer aus Rom in Italien und hat auf Voodoo Rhythm Records ein neues Album rausgegeben. Wir hören den Spooky Man and his Acousmatic Orchestra. Und der Titel heisst Blood, Sweat and Tears.

Pokémon aus Rom mit Blood, Sweat and Tears, ganz neu rausgekommen auf dem Label Voodoo Rhythm Records. Und wir hören jetzt auch den Labelbesitzer, nämlich den Beat Zeller, oder besser bekannt als Beatman oder Reverend Beatman. Und da aber eine eigene CD aus dem Jahr 2007, der Reverend Beatman mit Blue Moon of Kentucky. Es fängt ganz schön außergewöhnlich an und nachher kommt dann der echte Beatman führen.

Ja, Reverend Beatman und seine Version vom Blue Moon of Kentucky. Und jetzt noch Neuveröffentlichung, ganz neu heute rausgekommen, die zweite Single-Auskopplung aus dem Album, wo vom Simon Langhartz dann am 25. September rauskommt. Das Album heisst Alone, 25. September kommt es dann raus. Und die zweite Single-Veröffentlichung ist heute rausgekommen. Und zwar wirklich auch die Idee vom Label, dass die Single-Veröffentlichung als Vinylplatte rauskommt. Und so ist die Vinylplatte jetzt bei mir auf dem Plattenteller. Und wir hören hier Simon Langhartz mit Last Day.

Simone Langhals Single aus Kopplung, heute erschienen aus seinem Album, das am 25. September erschienen tut. Und der Titel war «Last Day».

Ronnie Smith haben wir gehört, 1958 mit dem Titel «My Baby». Und jetzt zu einer Langspielplatte, wo ich eigentlich gedacht habe, ich spiele den längeren Titel. Es lange jetzt aber zeitlich nicht. Darum gibt es die Kurzfassung. Der Bo Diddley und der Chuck Berry haben zusammen ein Album rausgegeben, 1964. «Two Great Guitars» heisst es, zwei Titel. Jeweils, also es hat insgesamt vier Titel drauf. Zwei Titel spielen sie amix zusammen und zwei Titel je der Chuck Berry respektive der Bo Diddley. Und wir hören jetzt den Chuck Berry, also solo ohne Bo Diddley, mit dem Liverpool Drive.

Ja, 8 Top-Hits hat es auf dieser Billig-Langspielplatte. So Honeycomb ist drauf, Diana, Chances Are, Fascination, Tammy und eben That'll Be The Day. Natürlich nicht von den Originalinterpreten gespielt, weil Billig-Schallplatte. Jack Hansen Orchestra hat gespielt und wer gesungen hat, habe ich nie herausgefunden. Entweder ist der Fred Freda oder der Tom Wood gewesen. Der Titel «There'll be the day» kennen wir ja auch vom Buddy Holly. Und das war es wieder. Jukebox Melodies, am Mikrofon war Rolf Meister. Ich hoffe, dass es Spass gemacht hat beim Zuhören und ich hoffe, dass ihr auch das nächste Mal wieder dabei sind. Freitagabend vom 7 bis 8 und am Sonntagabend die Wiederholung vom 10 bis 11. Und wer möchte, hat natürlich auch die ganze Sendung dann ab Anfang von der nächsten Woche auf dem Internet, auf der Webseite von Radio Murat nachhören. Zum Schluss noch der Joe Bennett und der Sparkle Tones mit Number One on My Love List. Ciao zusammen und macht's gut.

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1: Am Mikrofon ist der Nicolas Valero. Die Mittepartei des Kantons Schaffhausen empfiehlt, die Verkehrsflussinitiative abzulehnen und dafür den Gegenvorschlag anzunehmen. Das teilt die Partei mit. Die Initiative will, dass Tempo-30-Zonen auf den Schaffhauser Kantonsstraßen innerorts in Zukunft im kantonalen Straßenrichtplan festgehalten werden müssen. Das sei unnötig und verzögere die Einführung von Temporeduktionen dort, wo sie nötig sind, so die Mittepartei. Sie spricht sich dafür für die Annahme des Gegenvorschlags aus. Dieser sieht vor, dass auf Kantonsstraßen innerorts grundsätzlich Tempo 50 gilt. Weiter hat die Mittepartei auch die Parolen zu den beiden nationalen Vorlagen gefasst. Sie lehnt sowohl die Neutralitätsinitiative wie auch die Ernährungsinitiative ab. Die Volksabstimmungen sind am 27. September. Ab Dienstag, dem 8. September, können Kinder in Städten die Lebewesen der Unterwasserwelt kennenlernen. Die Wanderausstellung «Wir tauchen ab» des WWF Schweiz macht Halt in Städten, das teilt der WWF mit. In einem mobilen Anhänger können Schulklassen dank einer Videostation in die Unterwasserwelt eintauchen. Seit 2 Jahren ist der WWF mit dieser Ausstellung in der ganzen Schweiz unterwegs. Die Organisatoren möchten den Kindern mit diesem Projekt die Natur näher bringen und ihnen beibringen, sie nicht zu zerstören. In Städten ist die neue Unterwasserausstellung bis zum 15. September zu sehen. Sie ist bereits restlos ausgebucht. Die Kadetten Schaffhausen bleiben in der neuen Saison ungeschlagen. Die Schaffhauser Handballer gewinnen ihr heutiges Heimspiel gegen den BSV Bern mit 31-29. Zur Halbzeit stand es noch 13-13. Für die Kadetten ist es der 4. Sieg im 4. Ligaspiel unter dem neuen Cheftrainer Jonas Wille. Zusammen mit HC Kriens Luzern bilden die Kadetten die Tabellenspitze. Beide Teams haben noch keinen Punktverlust gemacht. Und nur noch eine Meldung zum FC Schaffhausen. Die Auslosung der zweiten Runde des Schweizer Cups zwischen dem FC Schaffhausen und dem aktuellen Schweizer Meister FC Thun könnte wie letztes Jahr viele Zuschauerinnen und Zuschauer ins Stadion locken. Das erhofft sich der FCS-Präsident Martin Frick. Erwischen die Schaffhauser einen guten Tag, könnte sogar eine Überraschung gegen den Favoriten möglich sein, sagte Frick im Interview mit Radio Munot.
2: Thun ist noch in der Conference League beschäftigt. In der Meisterschaft kommen jetzt ja nicht gerade mit der besten Mannschaft, nehmen wir vielleicht sogar noch eine Chance mitspielen. Das Cup-Spiel ist sicher eine andere Atmosphäre, ein anderer Gegner, eine andere Motivation. Und darum verhoffen wir uns viel Zuschauer, ein gutes Spiel. Es wird sicher auch ein Rahmenprogramm geben.
1: Anpfiff für das Cup-Spiel in der FCS Arena ist am 18. Oktober um 16 Uhr. Radio Munot berichtet mit Live-Einschaltungen vom Spiel.
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1: Die Nacht sollte trocken bleiben. Morgen kommen aus dem Südwesten Wolkenfelder zu uns in der Region. Es kann vielleicht mal für einen Tropfen Regen langen. Der Nachmittag, der ist dann wieder meistens sonnig. Die Temperaturen bewegen sich morgen zwischen 14 und rund 28 Grad.

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2: Am Mikrofon ist der Nicolas Valero. Die Mittepartei des Kantons Schaffhausen empfiehlt, die Verkehrsflussinitiative abzulehnen und dafür den Gegenvorschlag anzunehmen. Das teilt die Partei mit. Die Initiative will, dass Tempo-30-Zonen auf den Schaffhauser Kantonsstraßen innerorts in Zukunft im kantonalen Straßenrichtplan festgehalten werden müssen. Das sei unnötig und verzögere die Einführung von Temporeduktionen dort, wo sie nötig sind, so die Mittepartei. Sie spricht sich dafür für die Annahme des Gegenvorschlags aus. Dieser sieht vor, dass auf Kantonsstraßen innerorts grundsätzlich Tempo 50 gilt. Weiter hat die Mittepartei auch die Parolen zu den beiden nationalen Vorlagen gefasst. Sie lehnt sowohl die Neutralitätsinitiative wie auch die Ernährungsinitiative ab. Die Volksabstimmungen sind am 27. September. Ab Dienstag, dem 8. September, können Kinder in Städten die Lebewesen der Unterwasserwelt kennenlernen. Die Wanderausstellung «Wir tauchen ab» des WWF Schweiz macht Halt in Städten, das teilt der WWF mit. In einem mobilen Anhänger können Schulklassen dank einer Videostation in die Unterwasserwelt eintauchen. Seit 2 Jahren ist der WWF mit dieser Ausstellung in der ganzen Schweiz unterwegs. Die Organisatoren möchten den Kindern mit diesem Projekt die Natur näher bringen und ihnen beibringen, sie nicht zu zerstören. In Städten ist die neue Unterwasserausstellung bis zum 15. September zu sehen. Sie ist bereits restlos ausgebucht. Die Kadetten Schaffhausen bleiben in der neuen Saison ungeschlagen. Die Schaffhauser Handballer gewinnen ihr heutiges Heimspiel gegen den BSV Bern mit 31-29. Zur Halbzeit stand es noch 13-13. Für die Kadetten ist es der 4. Sieg im 4. Ligaspiel unter dem neuen Cheftrainer Jonas Wille. Zusammen mit HC Kriens Luzern bilden die Kadetten die Tabellenspitze. Beide Teams haben noch keinen Punktverlust gemacht. Und nur noch eine Meldung zum FC Schaffhausen. Die Auslosung der zweiten Runde des Schweizer Cups zwischen dem FC Schaffhausen und dem aktuellen Schweizer Meister FC Thun könnte wie letztes Jahr viele Zuschauerinnen und Zuschauer ins Stadion locken. Das erhofft sich der FCS-Präsident Martin Frick. Erwischen die Schaffhauser einen guten Tag, könnte sogar eine Überraschung gegen den Favoriten möglich sein, sagte Frick im Interview mit Radio Munot.
3: Thun ist noch in der Conference League beschäftigt. In der Meisterschaft kommen wir jetzt ja nicht gerade mit der besten Mannschaft, nehmen wir vielleicht sogar noch eine Chance mitspielen. Das Cup-Spiel ist sicher eine andere Atmosphäre, ein anderer Gegner, eine andere Motivation. Und darum verhoffen wir uns viel Zuschauer, ein gutes Spiel. Es wird sicher auch ein Rahmenprogramm geben.
2: Anpfiff für das Cup-Spiel in der FCS Arena ist am 18. Oktober um 16 Uhr. Radio Munot berichtet mit der Live-Einschaltungen vom Spiel.
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2: Die Nacht bleibt trocken und grösstenteils wolkenlos. Am Morgen gibt es dann wieder ein paar Wolkenfelder in der Region. Es kann mal für ein paar Regentropfen langen. Am Nachmittag ist es dann meistens sonnig. Die Temperatur liegt am Morgen bei 14 Grad. Am Tag durch gibt es bis um die 28 Grad.

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